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0: summt so schön wie Olivia.
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0: Grau und auch nass geht's in die neue Woche. Heute bleibt es meistens nur bewölkt, kann aber auch mal kurz Regen geben und die Sonne guckt nur ganz selten mal raus bei maximal 12 Grad. Aktuell haben wir in Euthen 7 Grad, 7 auch in Nordenham.
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0: Auf den Straßen sieht's noch gut aus, aber den ersten Blitzer des Tages, den hat Andres gesehen, der steht auf der B75, der im Horst Richtung Bremen zwischen Huchting und Grolland in der 70er-Zone. Wenn du auch noch was hast, unsere kostenlose Hotline für deine Blitzer und Verkehrsupdates 0800 10 22 400.

0: Taylor Swift, Opalite, starten wir in die neue Woche. Einen wunderschönen guten Morgen. Hier ist Energy Bremen um 18 Minuten nach 5. Gucken wir kurz aufs Wetter.
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0: Der Montag wird meistens grau. Zwischendurch kann es auch immer mal kurz nass werden, bei maximal 12 Grad.
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0: Und noch ein kurzer Blick auf die Straßen. Da sieht es soweit gut aus. Aber einen Blitzer habe ich schon für dich. B75 Delmhorst Richtung Bremen zwischen Huchting und Grolland in der 70er-Zone. Dankeschön, Andres, fürs Bescheid geben. Komm jetzt gut in die neue Woche mit Luisa. Hier ist Soleil Bleu.

0: Wunderschönen guten Morgen am Montag.
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0: Die aktuellen Temperaturen in Verden 7 Grad, in Lockstedt haben wir auch 7. Maximal 12 Grad sind heute drin. Es wird auch eher durchwachsen, bleibt die meiste Zeit grau und zwischendurch auch immer wieder nass, mit nur ganz wenig Sonne.
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0: Auf den Straßen sieht soweit gut aus, alles noch frei. Ein Blitzer habt ihr schon gesehen, der steht auf der B75 Demhorst Richtung Bremen zwischen Huchting und Grolland in der 70er-Zone. Dankeschön Andres fürs Bescheid geben. Unsere WhatsApp-Nummer für deine Blitzer und Verkehrsupdates 0173 685 7112. Wir haben es jetzt gleich 5:30. Einen schönen guten Morgen am Montag.
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0: 17 Minuten vor 6. Rein geht's in die neue Woche mit Energy Bremen. Wir schauen einmal kurz aufs Wetter.
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0: Der Montag bringt viele Wolken und auch immer mal kurz Regen. Die Sonne sehen wir heute so gut wie nie bei maximal 12 Grad.
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0: Ein kurzer Blick noch auf die Straßen, das sieht soweit gut aus, aber einen Blitzer habt ihr schon gesehen, der steht auf der B75 Demhorst Richtung Bremen zwischen Huchting und Grolland in der 70er-Zone. Dankeschön Andres fürs Bescheid geben. Komm gut in die neue Woche, in den Montag der kurzen Arbeitswoche jetzt mit The Weeknd. Hier ist The Hills.

0: Einen schönen guten Morgen. Rein geht's in den Montag.
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0: Und wir verraten dir jetzt unseren Plan für die nächste halbe Stunde. Wir liefern dir ein paar Summer Vibes. Sean Paul mit Temperature spielen wir dir gleich nach 6.
3: Und ich sag mal, das ist der Song des Sommers dieses Jahr. Würde ich mal behaupten.
0: Ja.
3: Another spielen wir dir mit Talk to You.
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4: 5:05. Ich bin Colin Mock. Schönen guten Morgen. Etwa 2 Dutzend Passagiere und Besatzungsmitglieder des evakuierten Hunter-Virus-Kreuzers sind mit einem Sonderflug in den Niederlanden angekommen. Unter den Insassen waren noch 4 Deutsche. Die sollen laut Medienberichten erstmal nach Frankfurt und dann in ihre jeweiligen Bundesländer gebracht werden. Der Ärzteverband Marburger Bund fordert schärfere Regeln beim Verkauf von Alkohol. Schnaps und Likör sollten nur noch in speziellen Shops zu kaufen sein, nicht mehr in Supermärkten oder Tankstellen, so die Ärztevertreter. So sollen vor allem junge Menschen besser geschützt werden. 6 mutmaßliche Mitglieder einer Drogendealerbande müssen sich ab heute vor dem Landgericht Bremen verantworten. Ihnen wird vorgeworfen, Cannabis und Kokain über den Seeweg nach Bremerhaven geschmuggelt zu haben. 3 von ihnen sollen dann bis November letzten Jahres mit den Drogen gehandelt haben. Spannung pur im Abstiegskampf der Fußball-Bundesliga. Nach einem 3:1-Sieg gegen Köln ist Heidenheim jetzt punktgleich mit den Abstiegskonkurrenten St. Pauli und Wolfsburg. Union Berlin hat ebenfalls mit 3:1 gegen Mainz gewonnen und der HSV besiegte Freiburg mit 3:2.
0: Und noch kurz zum Basketball. Saisonende für unsere EWE Baskets Oldenburg. Mit 67:77 verlieren sie gestern auswärts beim FC Bayern München und verpassen somit die Play-Ins.
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3: Grau und auch nass geht's in die neue Woche. Heute bleibt's meistens nur bewölkt, kann aber auch mal kurz Regen geben und die Sonne guckt nur selten mal raus bei maximal 12 Grad. Aktuell in Bremen, wie gesagt, 7 Grad. In Sandstedt im Kreis Cuxhaven auch 7.
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0: Mit guten News von den Straßen, soweit läuft es. Einen Blitzer haben wir schon auf der B75, Delmhorst Richtung Bremen, zwischen Hochding und Grolland. Hier sind 70 erlaubt. Dankeschön an Andres fürs Melden. Unsere kostenlose Hotline für deine Blitzer und Verkehrsupdates 0800 1022 400.

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1: Hallo.
2: Schönen guten Morgen. Gesa und Markus sind
1: guten
2: hier.
1: Guten Morgen.
2: 6:02 haben wir es. Das ist der Start in die hoffentlich kurze Arbeitswoche für dich. Und ich finde, so ein bisschen das Wetter, das passt so gar nicht zu der Stimmung. Weil wir haben ja alle Bock auf diese kurze Arbeitswoche.
1: Richtig.
2: Es ist Vatertag.
1: Vatertag.
2: Vatertag.
1: Mit CH.
2: Hier ist Humber mit Homebreaker.
1: Guten Morgen.
2: Moin.

0: kalt?
1: Ja, war gerade schon ziemlich kalt auf dem
0: Bisschen,
1: Weg zum Sender.
0: Oder?
1: Ja.
0: 6:03, hier ist Energy Bremen. Einen schönen guten Morgen.
1: Morgen.
0: Die Eisheiligen sind diese Woche. Kleiner Fun Fact. Mhm. Deswegen kann sein, dass es ein bisschen frischer ist. Deswegen müssen wir uns einfach so viel bewegen, dass uns warm wird und dann warme Feelings und so aufkommen. Weißt du?
1: Okay, ja.
0: Dass das Sommergefühl innerlich schon ist. Und es ist ja ganz egal, ob draußen 30 Grad sind oder nur 10. Uns ist warm, dann ist auch Sommer. Und das geht am besten mit Sean Paul, würde ich sagen, oder?
1: Würde ich auch sagen. Das ist ein guter Kickstart in diese kurze Arbeit.

0: 12 nach 6, einen schönen guten Morgen am Montag.
1: Hallo.
0: Energy Bremen ist hier, kurz der Blick aufs Wetter für heute.
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1: Der Montag wird meistens grau, zwischendurch kann es auch immer mal kurz nass werden, bei maximal 12 Grad.
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0: Den längsten Stau haben wir aktuell auf der A1 Osnabrück Richtung Bremen zwischen Brinkum und Asten. 2 Kilometer Stau vor der Baustelle. Und der neueste Blitzer auf der B211 in Oldenburg-Mittelort. In beide Richtungen wird hier geblitzt. Dankeschön an Andres fürs Melden. Wir gehen rein in die neue Woche mit einem ganz heißen Kandidaten auf die Sommerhymne 2026. Another, ein DJ-Duo aus den Niederlanden, aus Amsterdam, hat schon viele House-Tracks abgeliefert, aber ich bin mir sicher, das wird einer ihrer größten Hits. Hier ist Talk to You bei Energy Bremen. 13 Minuten nach 6. Guten Morgen.

0: Also ich würde mich ja mal sehr über eine Saison freuen, in der man als Werder-Fan nicht so starke Nerven bräuchte. 19 Minuten nach 6 haben wir es.
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0: Ja, ich glaube, alle Werder-Fans atmen so langsam mal auf. Die Saison neigt sich dem Ende zu und der Klassenerhalt ist gepackt. Mhm. Für Trainer Daniel Thun heißt das Mission Complete.
2: Am Ende des Tages würde ich ja behaupten, Auftrag erfüllt. Ich bin im Februar angetreten, um den Klassenerhalt zu erreichen mit der Mannschaft. Das war eine Aufgabe, die man mir gestellt hat. Und ich glaube, das war ja, glaube ich, wichtig, weil wir zu dem Zeitpunkt in einer Abwärtsspirale waren und sich viele große Sorgen gemacht haben. Und ich glaube, wir haben in den Phasen ja immer gesagt, dass wir uns nicht treiben lassen, dass es bis zum Ende geht. Jetzt ist es eine Woche vorher erledigt und würde auch immer noch behaupten, dass es an uns lag.
0: Das hat er der Deichstube im Interview gesagt. Also unterm Strich, die Saison war wirklich nicht geil. Ne? Nee. Also Blick in die Zukunft gerichtet und da gibt's direkt gute News.
3: Chucky kommt. Chucky heißt eigentlich Ivan San José Cantalejo. Chucky, finde ich ein süßer Name
0: ja,
3: eigentlich.
0: Total.
3: 22 Jahre alt, kommt aus Spanien, soll heute angeblich seinen Vertrag hier unterschreiben, wechselt ablösefrei von Real Valladolid, nicht Madrid.
0: Hier, schade,
3: zu uns,
0: ne?
3: An die Weser, ist ein Zweitligist in Spanien, aber scheint ganz gute Sachen gemacht zu haben.
0: Kannst du einfach sagen, wir haben einen von Real geholt.
3: Genau,
0: ist doch gut.
3: Egal welches.
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0: Am Wochenende war wieder einiges los bei uns in der Region. Energy Bremen hier am Montagmorgen, 6.24 Uhr haben wir's. In Verden ist ein Mann in eine Bar eingebrochen und hat sich erstmal ordentlich betrunken. Paar Fläschchen geöffnet. Als die Polizei dann reinkam, hat er behauptet, er wurde in der Bar nach Betriebsende eingeschlossen. Tatsächlich soll er aber selbst die Tür eingeschlagen haben. Die war nämlich kaputt. Ein Alkoholtest hat mehr als 3 Promille ergeben.
1: Auch dreist dann, ne? Nee, die haben mich vergessen.
0: War ich wirklich nicht.
1: Noch mehr aus deiner Region gibt's in 2 Minuten bei Jette.
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1: Keine Direktflüge mehr von Bremen nach Frankfurt. Die Lufthansa streicht ab dem 1. Juli die Flugverbindung zwischen den beiden Städten. Bisher gab es rund 35 Flüge pro Woche. Laut Lufthansa ist die Strecke wegen gestiegener Kosten nicht mehr tragbar. Der Bremer Senat kritisiert die Entscheidung, da die Strecke als zentrale Anbindung von Bremen an den internationalen Flugverkehr gilt. Großraumdisco Tartuffe in Bremervörde schließt. Nach fast 50 Jahren beendet der Club im Landkreis Rothenburg im August 2026 den regelmäßigen Disco-Betrieb. Als Grund nennt das Tartuffe die schwieriger gewordenen Bedingungen für große Clubs. Künftig soll das Tartuffe nur noch für Sonderveranstaltungen

0: Frauen zu Hause 7:0 in der Bundesliga gegen Carl Zeiss Jena gewonnen. News aus deiner Region haben wir wieder in einer Stunde für dich.
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2: Die neue Woche startet grau bei uns in Bremen und umzu. Heute wird es vor allem bewölkt im Norden. Zwischendurch kann es auch immer mal kurz nass werden. Die Sonne sehen wir ab und zu auch mal, bleibt heute aber eher selten, bei maximal 12 Grad. Die aktuellen Temperaturen in Oberneuland 7 Grad und in Eutten im Kreis Verden auch 7.
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3: Vorsicht, Gegenstände auf der A28 Bremen Richtung Oldenburg zwischen Delmenhorst-Deichhorst und Gannekesee-Ost. A1 Osnabrück Richtung Bremen zwischen Brinkum und Arsten 2 Kilometer Stau vor der Baustelle. Und geblitzt wird auf der B75 Delmenhorst Richtung Bremen zwischen Hochding und Grolland. Hier sind 70 erlaubt. Und B211 haben wir in Oldenburg-Mittelort. In beide Richtungen wird hier geblitzt. Andres und René, danke schön fürs Melden. Unsere kostenlose Hotline für deine Blitzer und Verkehrsupdates 0800 10 22 400. Die Äuglein noch ganz klein am Montagmorgen. Wir kommen gemeinsam rein in die kurze Arbeitswoche.
2: Oh ja.
3: Und reißen die Augen jetzt auf. Bam. Hier ist Taylor Swift, The Fate of Ophelia. Hier ist auch Markus hier.
2: Guten Morgen.

0: 6.35 Uhr.
1: Guten Morgen.
0: Dein Start in den Montag mit Energy Bremen. Wir schauen auf die guten Nachrichten des Tages.
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1: Wieder mal ein ganz fettes Danke an unsere Heldinnen und Helden der Seenotretter. Am Wochenende ist ein Segler auf der Ems über Bord gestürzt. Seine beiden Töchter an Bord haben sofort den Notruf gewählt, weil sie ihn nicht mehr im Wasser sehen konnten. Was für ein Albtraum. Alarmiert wurden auch alle Boote, die in der Nähe waren. So konnte dann das Sportboot Dorade aus Emden den Mann aus dem Wasser ziehen. Auch andere Boote kamen zur Hilfe. Also konnte trotz rauer See mit ganz, ganz viel Teamwork dem Mann geholfen werden.
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0: guten Morgen, Moin. Energy Bremia, an deinem Montag. 6.44 Uhr haben wir es. Kurz der Blick aufs Wetter für heute.
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2: Der Montag bringt viele Wolken und auch immer mal kurz Regen. Die Sonne sehen wir heute so gut wie nie bei maximal 12 Grad.
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0: Den längsten Stau haben wir aktuell auf der A1 Osnabrück Richtung Bremen zwischen Brinkum und Asten. 2 Kilometer Stau vor der Baustelle und der neueste Blitzer steht auf der B211 in Oldenburg-Mittelort. In beide Richtungen wird hier geblitzt. Energy Bremen ist der Sender mit der eingebauten Montags-Motivation. Und die liefern uns jetzt Gordo und Renier Sonnefeld. Geiler House-Track zum Start in die neue Woche. Loco, Loco gibt's jetzt bei Energy.

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2: Felix Jen und Cascada haben sich an Diana Ross bedient. Mega-Hit heißt Upside Down, kennen wir alle. Und sie haben jetzt eine 2026-Version davon gemacht. Boy, You Turn Me spielen wir dir in der nächsten halben Stunde bei uns.

0: 5 vor 7. Ich bin Colin Mock, schönen guten Morgen. Nach dem tödlichen Hunter-Virus-Ausbruch auf einem Kreuzfahrtschiff im Atlantik sind 4 deutsche Passagiere jetzt im niederländischen Eindhoven gelandet. Sie sollen laut Medienberichten erst nach Frankfurt und dann in ihre Heimatbundesländer gebracht werden. Insgesamt waren 26 Personen an Bord des Sonderflugs, alle ohne Symptome. Völlig inakzeptabel. So nennt US-Präsident Trump die iranischen Bedingungen für weitere Friedensgespräche. Konkreter wurde er auf seiner Online-Plattform aber erstmal nicht. Laut iranischen Staatsmedien fordert Teheran zum Beispiel ein Ende der Blockade iranischer Häfen. 6 mutmaßliche Mitglieder einer Drogendealerbande müssen sich ab heute vor dem Landgericht Bremen verantworten. Ihnen wird vorgeworfen, Cannabis und Kokain über den Seeweg nach Bremerhaven geschmuggelt zu haben. 3 von ihnen sollen dann bis November letzten Jahres mit den Drogen gehandelt haben. Der Abstiegs-Showdown in der Fußball-Bundesliga ist perfekt. Heidenheim hat einen 3:1-Sieg gegen Köln geholt und ist vor dem letzten Spieltag jetzt punktgleich mit den Konkurrenten St. Pauli und Wolfsburg. Außerdem setzte sich Union Berlin ebenfalls mit 3:1 gegen Mainz durch und der HSV gewann mit 3:2 gegen Freiburg.
1: Und noch kurz zum Basketball-Saisonende für unsere Baskets Oldenburg. Mit 67:77 verlieren sie gestern auswärts beim FC Bayern München und verpassen somit die Play-Ins.
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3: Die aktuellen Temperaturen in Bremen-Schwachhausen 7 Grad, in Hahlenhorst im Kreis Oldenburg auch 7. Maximal 12 Grad sind heute drin, wird auch eher durchwachsen. Es bleibt die meiste Zeit grau und zwischendurch auch immer wieder nass mit nur wenig Sonne.
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1: Vorsicht, Gegenstände liegen auf der A28 Bremen Richtung Oldenburg zwischen Delmhorst-Deichhorst und Gannekesee-Ost. A1 Osnabrück Richtung Bremen zwischen Brinkum und Asten 2 Kilometer Stau vor der Baustelle und A27 Bremen Richtung Bremerhaven zwischen Bremerhaven-Süd und Geestemünde 3 Kilometer Stop and Go. Geblitzt wird auf der B75 Delmenhorst Richtung Bremen zwischen Hochding und Grolland. Hier sind 70 erlaubt. Und auf der B211 stehen sie in Oldenburg-Mittelort. In beide Richtungen wird hier geblitzt. Dankeschön an Andres und an René fürs Melden. Unsere kostenlose Hotline für deine Blitzer- und Verkehrsupdates 0800 10 22 400.

0: Gesa und Markus sind hier. 3 Minuten vor 7. Rein geht's in die neue Woche, in die kurze Arbeitswoche.
1: Oh ja.
0: Langes Wochenende für viele bei uns in Bremen, Bremerhaven, Oldenburg und umzu. Das heißt, vielleicht auch auf den Campingplatz gehen.
1: Kann gut sein.
0: Zelt aufbauen, mit dem Wohnmobil unterwegs sein. Wir machen gleich mal Halt an einem Campingplatz bei uns im Norden, und zwar in Sandstedt im Landkreis Cuxhaven. Da ist Marco nämlich Platzwart, ein echtes Original vom Campingplatz.
1: War richtig.
0: Und den treffen wir gleich.

0: Felix Jen und Cascada, Boy, You Turn Me. Energy Bremen ist hier an deinem Montagmorgen, 7:07. Wir machen jetzt mal eine Runde Urlaub.
1: Warum soll ich so weit wegfahren, wenn wir hier tatsächlich um den Ecken ganz, ganz tolle Plätze haben?
0: So sieht's aus.
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0: Wir stellen dir immer wieder Menschen aus Bremen, Bremerhaven, Oldenburg und umzu vor, die dafür sorgen, dass es bei uns in der Region läuft. Heute geht es für uns zu einem richtigen Urlaubsmacher.
3: Für viele steht diese Woche ein langes Wochenende an. Ne? Was gibt's da Geileres als richtig schön entspannt mit dem Wohnmobil oder dem Wohnwagen campen zu fahren? Energy Bremen Reporterin Jette, du bist mal in die Welt der Klappstühle und Buchsbaumhecken abgetaucht, richtig?
4: Das ist richtig. Ich war auf dem Campingplatz Weserhenne in Sandschitt in Hagen im Bremischen und habe mit Marco über seinen Job als Platzwart gequatscht. Er ist da schon seit 6 Jahren am Arbeiten und seit seiner Kindheit wirklich Vollblutcamper. Ist direkt bei der Begrüßung so richtig Klischee mit einem Golfkart angedüst gekommen und ich habe direkt gemerkt, wie sehr er für seinen Job brennt.
1: Ich liebe Camping. Also das ist auch meine Familie, sonst würde das nicht so funktionieren. Also ich bin fast 360 Tage am Platz hier, habe mir tatsächlich vor 2 Jahren ein kleines Chalet hier gekauft und ich arbeite sehr gerne da, wo andere Urlaub machen.
3: Ja, der liebt seinen Job auf jeden Fall. Jetzt läuft die Saison gerade an, da ist sein Job bestimmt ziemlich stressig, oder?
4: Auf jeden Fall stressig, aber auch sehr abwechslungsreich. Marco meinte, kein Tag ist wie der andere und es wird nie langweilig.
1: Ich habe erst gedacht, mein Kollege möchte mich veräppeln, weil der macht öfters mal einen Joke und der rief dann an und sagt, ja, hier brennt die Hecke, hier brennt die Hecke und ja, wir haben das alles schon gelöscht und so. Ja. Ne? Ich habe dann auch wieder aufgelegt. Ich habe ihn überhaupt nicht für ernst genommen, bis dann nächsten Tag der Gast kam und sagte, ja, was machen wir denn jetzt mit der Hecke? Wie, was haben Sie denn mit der Hecke gemacht? Ja, die ist doch von unserem Grill, ist sie abgefackelt, kein Scherz.
0: Okay, da ist natürlich jetzt erstmal alles gut gegangen, aber ich muss sagen, ich habe immer dieses typische Camper-Klischee im Kopf. Ne? Schön schlappen mit Socken, Tanktop, ein Bier in der Hand, jeden Tag grillen. Würdest du sagen, da ist was dran?
4: Also ich glaube, ganz falsch liegst du da nicht, aber Marc, ist das auch einfach ein Lebensgefühl, das kann jeden packen.
1: Tatsächlich fährt man durch die Schranke, geschniegelt, gestriegelt, mit Jeans, mit dicker Jacke. Man hat ausgepackt und kommt mir entgegen mit Jogginghose, Tennissocken und Badelatschen. Und dann sagt man, alles klar, der Urlaub hat begonnen. Das sind so tatsächlich die normalsten Camper, auch wenn man die von außen gar nicht so erkennt.
0: Sehr schön. Marco, also ein richtiger Vollblut-Camper.
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0: Schönen guten Morgen, Moin. 16 Minuten nach 7 haben wir das Energy Bremen hier. Kurz der Blick aufs Wetter.
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2: Ich finde schön, egal wie hyper ich klinge, Markus interessiert das überhaupt nicht.
0: Der ja, du bist doch immer hyper, du bist ja immer wie ein Espresso für die Ohren.
2: Weil ich gerade so, und du einfach, ja.
0: Alles normal.
2: Alles normal. Der Montag wird meistens grau, zwischendurch kann es auch immer mal kurz nass werden bei maximal 12 Grad.
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0: Und wir schauen noch kurz auf die Straßen. Den längsten Stau heute Morgen haben wir auf der B75 Dreieck Delmenhorst Richtung Bremen Überseestadt. 4 Kilometer Stop and Go zwischen Delmenhorst-Stickgras und der Neustadt. Neuester Blitzer in Delmenhorst auf der Langenbüschstraße. Ortseinwärts wird hier geblitzt. Das ist dein Start in den Montagmorgen mit Energy Bremen. James Hype jetzt mit Waterfalls. 17 Minuten nach 7. Guten Morgen.

0: 7.21 Uhr, rauf geht's auf den Platz.
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2: Ja, der Frauenfußball boomt, aber eine Sache ist irgendwie immer noch selten, ungewöhnlich, wie man das so nennen möchte, Schiedsrichterinnen nämlich. Genau dagegen will der Bremer Fußballverband diesen Monat was tun. Bei dem Girls-Only-Lehrgang sollen alle Mädels auf dem Platz.
0: Jenny und Joshua organisieren das Ganze, sind selbst seit Jahren Schiris. Welche Eigenschaften braucht man denn, um mitzumachen? Müssen die Mädels schon Fußball spielen oder wie sieht's da aus?
3: Also tatsächlich gar nicht unbedingt viele Eigenschaften. Man sollte Interesse an dem Sport Fußball natürlich mitbringen. Man sollte zumindest so ein bisschen wissen, was sich hinter dem Wort Fußball verbirgt. Aber man sollte grundsätzlich 14 Jahre alt sein, vielleicht ein bisschen sportlich begeistert sein und Lust daran zu haben, sich weiterzuentwickeln, andere Situationen kennenzulernen, die man im Alltag so nicht erfahren wird. Einfach Lust haben auf was Neues und Lust haben, sich weiterzuentwickeln.
2: Am 21. Mai geht's los. Joshua, ganz kurz zusammengefasst, wie können die Mädels dabei sein?
4: Ja, also wenn ihr jetzt richtig Lust habt und Bock gekriegt habt, einen Schiedsrichterschein zu machen, ihr seid weiblich, seid mindestens 14 Jahre alt und habt Lust, das Ganze mal kennenzulernen, dann könnt ihr euch auf der Seite des Bremer Fußballverbandes im Veranstaltungskalender anmelden oder ihr schreibt uns einfach gerne eine E-Mail, wer ihr seid, dass ihr Interesse habt und dann melden wir euch bei uns, bei euch natürlich zurück.
0: Richtig coole Aktion und ich finde auch bei den beiden, bei Joshua und auch bei Jenny hat man direkt gemerkt, wie sehr sie für ihr Hobby, für ihre Berufung brennen. Und vielleicht finden wir ja ganz viele Mädels, die das bald genauso sehen.
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5: Yeah. 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

Also bald ist Bremen wirklich ganz abgeschnitten vom Rest der Welt. Ja. Energy Bremen hier am Montagmorgen, 7.27 Uhr haben wir es. So fühlt es sich zumindest ein bisschen an, weil die Lufthansa nach der Cityline jetzt ab dem 1. Juli auch

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6: Parker Toomey kehrt zu den Fishtown Penguins nach Bremerhaven zurück. Der Außenstürmer, der unter anderem bei den Eisbären Berlin Meister wurde und auch für die Nationalmannschaft bei WM und Olympia gespielt hat, wird ab nächster Saison wieder für die Fishtown Penguins auf dem Eis stehen. Für ihn ist die Rückkehr vor allem eine Herzensangelegenheit. Schon sein Vater spielte in Bremerhaven. Segler geht auf der Ems über Bord. Seine beiden Töchter, die allein auf dem Boot zurückgeblieben sind, haben per Funk einen Notruf abgesetzt und ihren abtreibenden Vater trotz Wellengang nicht aus den Augen verloren. Die Besatzung eines vorbeifahrenden Motorbootes konnte den Mann schließlich aus dem Wasser retten. Die Seenotretter haben später das vorbildliche Handeln der beiden Mädchen gelobt. Zum Basketball. Die EWE Baskets Oldenburg verpassen die Play-Ins. Beim Auswärtsspiel beim FC Bayern München verlieren die Baskets mit 67-77. Damit endet die Saison der EWE Baskets auf dem 11. Tabellenplatz. News aus deiner Region haben wir wieder in einer Stunde für dich.
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7: Die neue Woche startet grau bei uns in Bremen und umzu. Heute wird es vor allem bewölkt im Norden. Zwischendurch kann es auch immer mal kurz nass werden. Die Sonne sehen wir ab und zu auch mal, bleibt heute aber eher selten, bei maximal 12 Grad. Die aktuellen Temperaturen in Seehausen 7 Grad und in Brinkum im Kreis Diepholz auch 7.
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8: A1 Osnabrück Richtung Bremen zwischen Brinkum und Aßen, 4 Kilometer Stau vor der Baustelle. A1 Bremen Richtung Osnabrück zwischen dem Bremer Kreuz und Aßen, 2 Kilometer Stau. A27 Bremen Richtung Bremerhaven zwischen Bremerhaven Süd und Geestemünde, 3 Kilometer Stop and Go. Und B75 Dreieck Delmenhorst Richtung Bremen-Überseestadt, 9 Kilometer Stop and Go zwischen Delmenhorst-Stickgras und dem Flyover. Geblitzt wird auf der B75 Delmenhorst Richtung Bremen zwischen Hochding und Grolland, hier sind 70 erlaubt. Dann auf der B211 in Oldenburg-Mittelort, in beide Richtungen wird geblitzt. Und in Delmenhorst auf der Langenwischstraße, ortseinwärts. Andres und René, Dankeschön fürs Melden. Unsere kostenlose Hotline für deine Blitzer- und Verkehrsupdates 0800 10 22 400. Kesa und Markus sind hier.
7: Guten Morgen.
8: Kurz nach 19:30 haben wir's. Rein geht's in den Montag.
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0: Club-Vibes hier um 7.38 Uhr. Schönen Morgen, hier ist Energy Bremen. Markus, mag eine kurze Frage. Schätz mal kurz, ganz grob. Wie viele Kilometer könntest du am Stück joggen oder laufen?
1: 6 oder so, würde ich jetzt mal in den Raum werfen. 6
0: mit Pausen?
1: Ja, 6 mit kleinen Pausen, würde ich sagen.
0: Was hältst du von 600 Kilometern am Stück?
1: Ja, unglaublich. Der Social-Media-Hype am Wochenende. Jeder hat gefühlt mitgefiebert. Ja. Der Berliner Ada Sachi ist Ultraläufer. Sein Ziel, mehr als 600 Kilometer in 96 Stunden am Stück laufen. Ach, durch die Wüste Kaliforniens bis nach Los Angeles. Am Ende war er 123 Stunden unterwegs, ein bisschen mehr. Aber gefeiert wurde er trotzdem, als er im Ziel ankam. Also dieser Typ ist wirklich ein absolutes Phänomen und Hunderttausende haben ihm dabei im Livestream das ganze Wochenende zugeschaut.
0: Vor allem, du musst dir mal überlegen, der hat das ja nicht gemacht, weil er musste, sondern weil er wollte.
1: Ja, weil er einfach so einen krassen Willen hat. Natürlich, da war viel Merchandise bzw. viel Promo drauf.
0: Ja, Riesending
1: dann
0: drauf.
1: Mit Red Bull als Partner, genau.
0: Aber das war wirklich einfach, was ich so krass fand. Ich habe ein Video gesehen von seinen Freunden in Berlin, also es kommt ja aus Berlin, und die wollten ihm dann, weil er natürlich irgendwann auch einfach wirklich müde war, Blumen schicken, so als Aufmunterung. Und die haben dann wirklich ganz viele Blumenläden in Kalifornien angerufen, um denen das zu erklären, was da gerade passiert. Und bis sie dann jemanden gefunden haben, hat eine Frau persönlich einen riesen Blumenstrauß vorbeigebracht. Mhm. Erstmal den irgendwie zu gucken, wo genau er jetzt gerade ist an der Strecke. Und dann sahst du im Livestream nur, wie er da irgendwie gerade kurz saß. Komplett, also er sah wirklich fertig aus. Und dann kommt dieser riesen Blumenstrauß und dann fängt er an zu lächeln. Und die Freunde im Livestream so, ja, also was für ein Zusammenhalt das war. Wirklich crazy.
1: Der Typ, der hat auf jeden Fall ganz viele Menschen inspiriert, die dann am selben Wochenende jetzt auch noch laufen gegangen sind.
0: Gehst du auch laufen diese Woche, Markus?
1: Ja, mal gucken. 6 Kilometer? Ne? Also wenn Ada Sachi 600 Kilometer am Stück schafft, dann schaffe ich vielleicht auch 6 nicht am Stück.

0: noch mehr als sonst.
1: 13 Minuten vor 8. Energy Bremen, einen schönen guten Morgen. Wir schauen mal kurz aufs Wetter für heute.
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3: Der Montag bringt viele Wolken und auch immer mal kurz Regen. Die Sonne sehen wir heute so gut wie nie bei maximal 12 Grad.
1: Aber sie kommen wieder.
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1: Wir schauen auf den längsten Stau, B75, Dreieck Delmenhorst Richtung Bremen-Überseestadt. 9 Kilometer Stop-and-Go zwischen Delmenhorst-Stickgras und dem Flyover. Und geblitzt wird aktuell in Delmenhorst auf der langen Wischstraße. Ortseinwärts stehen sie hier. Holly Humberstone gibt's jetzt zum Start in die hoffentlich kurze Arbeitswoche für dich. To Love Somebody. Moin.

0: Schönen guten Morgen, Energy Bremen ist hier.
1: Guten Morgen.
0: Lady Gaga bei uns in der Show. The Dead
2: Dead. 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
0: Wir lieben ja den Mai einfach dafür, dass er so viele Feiertage hat. Diese Woche schon wieder Vatertag, also Himmelfahrt.
1: Ja.
0: Und wir machen uns schon mal ein bisschen ready für die Vatertagstouren. Perky, a little party, never killed nobody, spielen wir dir in der nächsten halben Stunde.
1: Außerdem ganz neue Musik von Olivia Rodrigo, Drop Dead.
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4: 5 vor 8. Ich bin Colin Mock, schönen guten Morgen. Etwa 2 Dutzend Passagiere und Besatzungsmitglieder des evakuierten Hunter-Virus-Kreuzers sind mit einem Sonderflug in den Niederlanden angekommen. Unter den Insassen waren auch 4 Deutsche. Die sollen laut Medienberichten erstmal nach Frankfurt und dann in ihre jeweiligen Bundesländer gebracht werden. Die Bundesnetzagentur rechnet wegen des Iran-Kriegs damit, dass die Gaspreise leicht steigen könnten. Für viele Privathaushalte würden zwar Preisgarantien für 12 Monate oder länger gelten, Anschlussverträge könnten aber teurer werden. Strom hingegen wird eher günstiger, heißt es. Wien ist wieder im ESC-Fieber. In Österreichs Hauptstadt ist die Woche des Eurovision Song Contests mit einer großen Parade eröffnet worden. 35 Länder gehen dieses Jahr an den Start. Weil darunter auch Israel ist, boykottieren Spanien und weitere Länder das Event. Spannung pur im Abstiegskampf der Fußball-Bundesliga. Nach einem 3:1-Sieg gegen Köln ist Heidenheim jetzt punktgleich mit den Abstiegskonkurrenten St. Pauli und Wolfsburg. Union Berlin hat ebenfalls mit 3:1 gegen Mainz gewonnen und der HSV besiegte Freiburg mit 3:2.
0: Und noch kurz zum Basketball-Saisonende für unsere EWE Baskets Oldenburg. Mit 67:77 verlieren sie gestern auswärts beim FC Bayern München und verpassen somit die Play-Ins.
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1: Grau und auch nass geht's in die neue Woche. Heute bleibt's meistens nur bewölkt, kann aber auch mal kurz Regen geben und die Sonne guckt nur ganz, ganz selten mal raus, bei maximal 12 Grad. Aktuell haben wir in Bremen-Hochding, hast du gerade an deinem Mikro rumgespielt?
0: Ich habe gar nichts. Was hast du denn gehört?
1: Das klang so, als hättest du irgendwie...
0: Nee, ich habe gar nichts. Mein Mikro ist aus.
1: Na gut, in Bremen-Hochding 7 Grad, in Pennigbüttel im Kreis Osterholz auch 7.
0: Alles okay bei dir? Hörst du Dinge?
1: Ich höre Dinge, Stimmen.
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0: Vorsicht, ein Liegenbleiber auf der A28 leer Richtung Oldenburg zwischen Annamehr und Neunkruge. Und Vorsicht, Fahrzeugteile auf der A28 Oldenburg Richtung leer zwischen Westerstede West und Apen-Remels. Mehr Zeit, ein Plan auf der A1 Osnabrück Richtung Bremen zwischen Brinkholm und Aßen. 4 Kilometer Stau vor der Baustelle. A1 Bremen Richtung Osnabrück zwischen dem Bremer Kreuz und Aßen. 2 Kilometer Stau. Und A27 Bremen Richtung Bremerhaven zwischen Bremerhaven Süd und Geestemünde. Hier 3 Kilometer Stop and Go. Das größte Sorgenkind heute Morgen ist die B75. Dreieck Delmenhorst Richtung Bremen Überseestadt. Hier 9 Kilometer Stop and Go zwischen Delmenhorst Stegras und dem Flyover. Geblitzt wird auf der B75 Delmenhorst Richtung Bremen zwischen Hochding und Grolland, auf der B211 in Oldenburg-Mittelort in beide Richtungen und in Delmenhorst auf der Langenwischstraße. Ortseinwärts stehen sie hier. Andres, René und Lea, vielen Dank fürs Melden. Unsere kostenlose Hotline für deine Blitzer und Verkehrsupdates ist die 0800 10 22 400.

0: Show.
1: Hallo, einen schönen guten Morgen. Gesa und Markus sind hier. Rein geht's in die hoffentlich kurze Arbeitswoche für dich. Wir starten die Montags-Motivation jetzt mit Leonie, Don't You Worry, danach 24K Golden und wir freuen uns auf Fergie, A Little Party Never Killed Nobody.

0: Minuten nach 8. Schönen guten Morgen, hier ist Energy Bremen.
1: Morgen.
0: Ich sag mal so, mit Ach und Krach haben die Werder Männer gerade so die Klasse gehalten, ne?
1: Ja.
0: Die Werder Frauen, ja, die haben abgeliefert. Ich habe so ein bisschen Deutschland gegen Brasilien, WM 2014 Vibes, wenn ich das höre. Die Werder Frauen gewinnen ihr Heimspiel gestern mit 7:0.
1: Jo, und da war was los, ne? Auf Platz 11, wirklich.
0: 7:0. Das erste Tor von Larissa Mühlhaus fiel nach 86 Sekunden. Gar kein Ding. Also, was ist denn da los bei den Männern?
1: Ja, vielleicht holen sie das auf, was die Männer haben liegen lassen in dieser Saison.
0: Ach so.
1: Das kann natürlich auch sein. Glückwunsch an die Werder Frauen zu diesem 7:0-Sieg.
0: Krass, ey. 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

0: Das ist dein Montagmorgen mit Energy Bremen. Wir schauen mal kurz aufs Wetter für heute.
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2: Der Montag bringt viele Wolken und auch immer mal kurz Regen. Die Sonne sehen wir heute so gut wie nie bei maximal 12 Grad.
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0: Den längsten Stau haben wir auf der B75 Dreieck Delmenhorst Richtung Bremen-Überseestadt. 9 Kilometer Stop-and-Go zwischen Delmenhorst-Stickgras und dem Flyover. Und der neueste Blitzer in Delmenhorst auf der Langenwischstraße, ortseinwärts, wird geblitzt. Dankeschön an René fürs Melden. Es gibt endlich neue Musik von Olivia Rodrigo. Drop Dead. Ich spiele mit dir jetzt und ich habe mir gerade mal das Musikvideo reingezogen. Mhm. Richtig krass, wurde auf Schloss Versailles gedreht.
2: Ja, sie hat die Erlaubnis bekommen.
0: Wahnsinn.
2: Da muss also schon Fame sein.
0: Das ist ein richtiger Ritterschlag. Und der Track ist genauso gut wie das Musikvideo. Drop Dead bei Energy Bremen. Das ist dein Montagmorgen.

0: Also wer sich damals das ausgedacht hat, diese Kombi, der wusste, das wird ein Hit. Calvin Harris, Pharrell Williams und Katy Perry, alle zusammen auf einem Track. Das ist so eine, ja, Million-Dollar-Geschichte.
1: Ich denke mal, das war Calvins Idee, ne?
0: Energy Bremen ist hier an deinem Montagmorgen, 8:21 Uhr, jetzt Feels. Das sind die Sounds aus den 2010ern. Mehr davon gleich wieder ab 9 in der Happy.

0: Am Wochenende war wieder einiges los bei uns in der Region. Energy Bremen hier am Montagmorgen, 8.24 Uhr haben wir es. In Verden ist ein Mann in eine Bar eingebrochen und hat sich erstmal ordentlich betrunken. Als die Polizei kam, hat er behauptet, er wurde in der Bar nach Betriebsende eingeschlossen. Tatsächlich soll er aber selbst die Tür eingeschlagen haben, denn die war kaputt. Ein Alkoholtest hat mehr als 3 Promille ergeben, also das war dann auch
1: der
0: kein Wunder.
1: Der hat lange da gesessen. Ja. Noch mehr aus deiner Region gibt's in einer Minute bei Jette.
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1: Keine Direktflüge mehr von Bremen nach Frankfurt. Die Lufthansa streicht ab dem 1. Juli die Flugverbindung zwischen den beiden Städten. Bisher gab es rund 35 Flüge pro Woche. Laut Lufthansa ist die Strecke wegen gestiegener Kosten nicht mehr tragbar. Der Bremer Senat kritisiert die Entscheidung, da die Strecke als zentrale Anbindung von Bremen an den internationalen Flugverkehr gilt. Großraumdisco Tartuff in Bremervörde schließt. Nach fast 50 Jahren beendet der Club im Landkreis Rothenburg im August 2026 den regelmäßigen Disco-Betrieb. Als Grund nennt das Tartuff die schwieriger gewordenen Bedingungen für große Clubs. Künftig soll das Tartuff nur noch für Sonderveranstaltungen, Firmenfeiern und private Events öffnen. Zum Fußball. Werder sichert sich den Klassenerhalt. Obwohl der SV Werder Bremen am Wochenende das Bundesligaspiel gegen die TSG Hoffenheim 0:1 verloren hat, bleibt Werder in der Bundesliga, weil sowohl Wolfsburg als auch St. Pauli verloren haben und damit Werder nicht mehr einholen können. Außerdem haben die Werder Frauen zu Hause 7:0 in der Bundesliga gegen Carl Zeiss Jena gewonnen. News aus deiner Region haben wir wieder in einer Stunde für dich.
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9: Die neue Woche startet grau bei uns in Bremen und umzu. Heute wird es vor allem bewölkt im Norden. Zwischendurch kann es auch immer mal kurz nass werden. Die Sonne sehen wir ab und zu auch mal.

0: zwischen Schwanewede und Ilpol. Vorsicht, ein Liegenbleiber auf der A28 leer Richtung Oldenburg zwischen Anna Mehr und Neunkruge. A1 Osnabrück Richtung Bremen zwischen Brinkum und Asten, 4 Kilometer Stau vor der Baustelle. A1 Bremen Richtung Osnabrück zwischen dem Bremer Kreuz und Asten, 2 Kilometer Stau vor der Baustelle. A27 Bremen Richtung Bremerhaven zwischen Bremerhaven Süd und Geestemünde, 3 Kilometer Stop and Go. Und B75 Dreieck Delmenhorst Richtung Bremen-Überseestadt, 9 Kilometer Stop and Go zwischen Delmenhorst-Stickgras und dem Flyover. Geblitzt wird auf der B75 Delmenhorst Richtung Bremen zwischen Hochting und Grolland, hier sind 70 erlaubt. B211 in Oldenburg-Mittelort in beide Richtungen und in Delmhorst stehen sie auf der Langenwischstraße ortseinwärts. Dankeschön an Andres und René fürs Melden. Unsere kostenlose Hotline für deine Blitzer und Verkehrsupdates 0800 10 22 400. Rein geht's in die neue Woche. Gesa und Markus sind
1: Morgen.
0: Hier. Kurz vor 8:30.
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0: 8.35 Uhr, Energy Bremen hier an deinem Montagmorgen. Wir starten die kurze Arbeitswoche mit guten Nachrichten.
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2: Wieder mal ein ganz fettes Danke an unsere Heldinnen und Helden der Seenotretter. Am Wochenende ist ein Segler auf der Ems über Bord gestürzt. Seine beiden Töchter an Bord haben sofort den Notruf gewählt, weil sie ihn nicht mehr im Wasser sehen konnten. Was für ein Albtraum. Alarmiert wurden auch alle Boote, die in der Nähe waren. So konnte dann das Sportboot Dorade aus Emden den Mann aus dem Wasser ziehen. Auch andere Boote kamen zur Hilfe. Also konnte trotz rauer See mit ganz, ganz viel Teamwork dem Mann geholfen werden.
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0: jeden Morgen hier. Ein kleiner Fiebertraum,
1: ein
0: oder?
1: Ein Fieberdream, ja. Wir schauen mal kurz aufs Wetter für heute.
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0: Der Montag wird meistens grau, zwischendurch kann es auch immer mal kurz nass werden, bei maximal 12 Grad.
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1: Wir schauen auf die Straßen. Längsten Stau gibt es aktuell auf der B75, Dreieck Delmhorst Richtung Bremen-Überseestadt. 9 Kilometer Stop and Go zwischen Delmhorst-Stickgras und dem Flyover. Und der neueste Blitzer kommt von Ralf. Danke dir fürs Melden. In Hope auf der alten B6 stehen sie, Höhe der Bushaltestelle bei der Tankstelle. Kommt gut rein in die neue Woche. Jetzt mit so ein bisschen Sunshine für die Ohren. Hier ist Ed Sheeran mit Sapphire.

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5: 5 vor 9. Ich bin Colin Mock. Schönen guten Morgen. Nach dem tödlichen Hunter-Virus-Ausbruch auf einem Kreuzfahrtschiff im Atlantik sind 4 deutsche Passagiere jetzt im niederländischen Eindhoven gelandet. Sie sollen laut Medienberichten erst nach Frankfurt und dann in ihre Heimatbundesländer gebracht werden. Insgesamt waren 26 Personen an Bord des Sonderflugs, alle ohne Symptome. Um mehr Kooperation beim Thema Rüstung geht's heute bei einem Besuch von Verteidigungsminister Pistorius in der Ukraine. Er ist am Morgen in Kiew angekommen. Deutschland sei nicht mehr nur Unterstützer, sondern die Ukraine längst ein strategischer Partner, etwa bei der Entwicklung von Drohnen, so Pistorius. 6 mutmaßliche Mitglieder einer Drogendealerbande müssen sich ab heute vor dem Landgericht Bremen verantworten. Ihnen wird vorgeworfen, Cannabis und Kokain über den Seeweg nach Bremerhaven geschmuggelt zu haben. 3 von ihnen sollen dann bis November letzten Jahres mit den Drogen gehandelt haben. Der Abstiegs-Showdown in der Fußball-Bundesliga ist perfekt. Heidenheim hat einen 3:1-Sieg gegen Köln geholt und ist vor dem letzten Spieltag jetzt punktgleich mit den Konkurrenten St. Pauli und Wolfsburg. Außerdem setzte sich Union Berlin ebenfalls mit 3:1 gegen Mainz durch und der HSV gewann mit 3:2 gegen Freiburg.
6: Und noch kurz zum Basketball. Saisonende für unsere EWE Baskets Oldenburg. Mit 67-77 verlieren sie gestern Abend beim FC Bayern München und verpassen somit die Play-Ins.
7: Die aktuellen Temperaturen in Bremen-Wolkmershausen 6 Grad, in Horomersiel im Kreis Friesland 7 Grad. Maximal 12 sind heute drin, wird auch eher durchwachsen. Es bleibt die meiste Zeit grau und zwischendurch auch immer wieder nass, mit nur ganz wenig Sonne.
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6: Vorsicht, ein Reh liegt auf der A1 Bremen Richtung Hamburg zwischen Bremer Kreuz und Euthen. Vorsicht, ein Liegenbleiber auf der A1 Bremen Richtung Hamburg in der Einfahrt Posthausen. Und Vorsicht, Reifenteile auf der A27 Bremen Richtung Bremerhaven zwischen Dreieck Bremen Industriehäfen und Lesumbrücke. Mehr Zeit einplanen auf der A1 Osnabrück Richtung Bremen zwischen Brinkum und Aßen, 4 Kilometer Stau vor der Baustelle. A1 Bremen Richtung Osnabrück zwischen Bremer Kreuz und Aßen, 2 Kilometer Stau vor der Baustelle. A27 Bremen Richtung Bremerhaven zwischen Bremerhaven Süd und Geestemünde, 2 Kilometer Stop and Go. Und B75 Dreieck Delmenhorst Richtung Bremen Überseestadt, 9 Kilometer Stop and Go zwischen Delmenhorst Stickgras und dem Flyover. Geblitzt wird heute Morgen auf der B75 Delmenhorst Richtung Bremen zwischen Hochting und Gorland, auf der B211 in Oldenbrook Mittelort in beide Richtungen, in Bremen auf der Stresemannstraße stadteinwärts beim Krankenhaus, in Delmenhorst auf der Langenwischstraße ortseinwärts und in Hope auf der alten B6 Höhe der Bushaltestelle bei der Tankstelle. Dankeschön an Andres, René, Ralf und Robert fürs Melden. Unsere kostenlose Hotline für deine Blitzer- und Verkehrsupdates 0800 10 22 400.

0: Schönen guten Morgen, Gesa und Markus sind hier. Wir sind mittendrin in der besten Stunde des Tages.
1: Nee, sie fängt doch gerade erst an.
0: Ach ja, stimmt. Dann sind wir nicht mittendrin. Wir starten jetzt mit den 2000ern und 2010ern eine Stunde lang wieder. Und wir haben richtige Knaller mit dabei in dieser halben Stunde. Lady Gaga mit Pokerface.
1: Nice, ey.
0: Akon und Eminem mit Smack That. Und das hier ist wirklich Best of deutsche 2000er und 2010er.
1: Candela!
0: Gesa kann auch schon mitsingen. Hier ist Culture Candela mit Hammer.

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1: Das sind die Sounds aus den 2000ern und 2010ern bei Energy Bremen.
2: Hello.
1: Jeden Tag von 9 bis 10. Weiter geht's mit Akon und Eminem. Dass die sich damals zusammentun, auch eine crazy Kombi. Kommen ja eigentlich so aus zwei unterschiedlichen Bereichen. Eminem eher so ein bisschen Haut drauf, Rap.
2: Ja, stimmt.
1: Und Akon dann doch so ein bisschen melodischer.
2: R&B-mäßiger, ne?
1: Ja. Genau. Und

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7: Parker Toomey kehrt zu den Fishtown Penguins nach Bremerhaven zurück. Der Außenstürmer, der unter anderem bei den Eisbären Berlin Meister wurde und auch für die Nationalmannschaft bei WM und Olympia gespielt hat, wird ab nächster Saison wieder für die Fishtown Penguins auf dem Eis stehen. Für ihn ist die Rückkehr vor allem eine Herzensangelegenheit. Schon sein Vater spielte in Bremerhaven. Segler geht auf der Ems über Bord. Seine beiden Töchter, die allein auf dem Boot zurückgeblieben sind, haben per Funk einen Notruf abgesetzt und ihren abtreibenden Vater trotz Wellengang nicht aus den Augen verloren. Die Besatzung eines vorbeifahrenden Motorbootes konnte den Mann schließlich aus dem Wasser retten. Die Seenotretter haben später das vorbildliche Handeln der beiden Mädchen gelobt. Zum Basketball. Die EWE Baskets Oldenburg verpassen die Play-Ins. Beim Auswärtsspiel beim FC Bayern München verlieren die Baskets mit 67-77. Damit endet die Saison der EWE Baskets auf dem 11. Tabellenplatz. News aus deiner Region haben wir wieder in einer Stunde für dich.
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9: Grau und auch nass geht's in die neue Woche. Heute bleibt's meistens nur bewölkt, kann aber auch mal kurz Regen geben und die Sonne guckt nur ganz, ganz selten mal raus, bei maximal 12 Grad. Aktuell haben wir in der Bremer Überseestadt 6 Grad, in Hollen im Kreis Cuxhaven 7 Grad.
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10: Vorsicht, Reifenteile auf der A27 Bremen Richtung Bremerhaven zwischen Dreieck Bremen Industriehäfen und der Lesumbrücke. A1 Osnabrück Richtung Bremen zwischen Brinkum und Asten, 4 Kilometer Stau vor der Baustelle. Nochmal A1 Bremen Richtung Osnabrück zwischen dem Bremer Kreuz und Asten, 2 Kilometer Stau vor der Baustelle. Und B75 Dreieck Delmhorst Richtung Bremen über

Auf der alten B6, Höhe der Bushaltestelle bei der Tankstelle. Andres, René, Ralf und Robert, Dankeschön fürs Melden. Unsere WhatsApp-Nummer für deine Blitzer- und Verkehrsupdates. 0173 680 5712. Kommt gut in die neue Woche. Gesa und Markus sind hier mit der Energy Bream Happy Hour. Das sind die Sounds aus den 2000ern und 2010ern. Will.i.am und Britney Spears machen den Anfang in dieser halben Stunde. Hier ist Scream and Shout. Bring the action.

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1: Das sind die Sounds aus den 2000ern und 2010ern. Gerade Crow, einmal um die Welt. Komplette Flashbacks in die Schulzeit bei mir,
2: muss
1: ich sagen.
2: Oh ja, geiler
1: Elena
2: Song.
1: Ist da vom Vormittag.
2: Hallo.
1: Hello. Ja? Du hast dir gewünscht, dass wir gemeinsam über Anastasia reden. Left Outside Alone. Das ist eine Hymne für dich?
2: Komplett. Ich finde, diese Frau ist einfach ein absoluter Vibe. Allein diese Stimme. Left Outside Alone.
3: Oh, schön.
2: Kann ich auch ganz gut, ne?
3: Ja.
2: So mit meiner Stimme heute. Ich finde, die ist einfach eine ganz krasse Frau und jeder Song ist einfach ein Banger. Und Left Outside Alone ist halt einfach, der geht richtig tief. Genau.
3: Ja.
2: Das ist geil.
1: Ich habe an ihr immer ihre Brillen gefeiert. Die hat
2: ja,
1: immer
2: ja, stimmt.
3: Und die sind doch auch wieder trendy gerade, ne?
2: Ja.
3: Diese 2000er Brillen.
1: Ja, diese ohne Rahmen. Ne?
2: Genau,
1: also,
2: genau. Mh. Guck mal.
1: So. Also, wir haben jetzt Anastasia mit ohne Rahmenbrillen vor den Augen und feiern gemeinsam zu den Sounds aus den 2000ern. Hier ist Left Outside Alone.

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1: In der nächsten halben Stunde habe ich für dich einen Song. Ja, 14 Jahre ist er alt, aber es kommt mir so vor, als wäre er komplett neu. Den hört man nämlich gerade überall. Justin Bieber und Nicki Minaj mit Beauty and a Beat gibt's gleich für dich. Außerdem neue Musik von Leonie und Callum Scott. Das ist Stay und gibt's auch gleich für dich.
2: Energy Brain News. 5 vor 10. Ich bin Colin Mock. Schönen guten Tag. Die 4 deutschen Passagiere des Hunter-Virus-Kreuzers sind zurück in Deutschland. Sie werden jetzt zunächst in der Frankfurter Uniklinik untersucht. Dann geht es in ihre Heimatbundesländer zur Quarantäne. Das Robert-Koch-Institut sieht währenddessen keine Gefahr für die Bevölkerung. Der Ärzteverband Marburger Bund fordert schärfere Regeln beim Verkauf von Alkohol. Schnaps und Likör sollten nur noch in speziellen Shops zu kaufen sein, nicht mehr in Supermärkten oder Tankstellen, so die Ärztevertreter. So sollen vor allem junge Menschen besser geschützt werden. Deutschland und die Ukraine wollen beim Thema Rüstung enger zusammenarbeiten. Bundesverteidigungsminister Pistorius ist heute für Gespräche in Kiew. Es geht etwa um Drohnen. Die technologischen Sprünge sind beachtlich, sagt Pistorius, und Deutschland und die NATO können davon profitieren. Wien ist wieder im ESC-Fieber. In Österreichs Hauptstadt ist die Woche des Eurovision Song Contests mit einer großen Parade eröffnet worden. 35 Länder gehen dieses Jahr an den Start. Weil darunter auch Israel ist, boykottieren Spanien und weitere Länder das Event.
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1: Ungemütlich ist es. Den ganzen Tag über gibt's immer wieder Schauer. Und erst abends ist es dann mal ein bisschen länger trocken. Da kann sogar dann auch mal kurz die Sonne rausgucken. 12 Grad gibt's dazu maximal. Aktuell ist es auch wirklich frisch. 8 Grad in Bremen-Vegesack und 9 in Goldswaden im Landkreis Wesermarsch.
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1: Die A1 Osnabrück Richtung Bremen, zwischen Bremen-Brinkum und Asten 5 Kilometer Stau vor der Baustelle. In der Gegenrichtung A1 Bremen Richtung Osnabrück, da haben wir zwischen dem Bremer Kreuz und Asten auch nochmal 3 Kilometer Stau. Außerdem die B75 Dreieck Delmhorst Richtung Bremen-Überseestadt, da sind es 5 Kilometer Stop and Go zwischen Delmhorst-Stickgras und dem Flyover. Geblitzt wird auf der B75 Delmhorst Richtung Bremen zwischen Huchting und Grolland in der 70er-Zone. Auf der B211 in Oldenbrook-Mittelort in beide Richtungen wird da gelasert. In Bremen steht einer auf der Stresemannstraße stadteinwärts beim Krankenhaus in der 30er-Zone. In Delmhorst wird geblitzt auf der Langenwischstraße ortseinwärts und in Hope an der alten B6 Höhe der Bushaltestelle bei der Tankstelle. Andres, René, Ralf und Robert, danke euch fürs Melden. Unsere kostenlose Hotline für deine Blitzer und Verkehrsupdates 0800 10 22 400.
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1: 3 Minuten vor 10 haben wir es am Montag. Und dann noch bei diesem Scheißwetter. Also eigentlich haben wir viele Gründe, die uns heute ein bisschen runterziehen könnten. Die Betonung liegt auf könnte. Denn wir haben eine kurze Woche, Leute. Und das ist, glaube ich, das, an dem wir uns heute die Woche lang hangeln können, dass wir eine kurze Woche haben. Und ich versuche, deine Laune noch ein bisschen besser zu machen mit guter Musik. Die habe ich in der nächsten halben Stunde auf jeden Fall für dich. Und wir fangen auch direkt an mit Bebe Rexha und New Religion. Ich bin Elena. Moini!

Wenn ein Song, den du vor 14 Jahren rausgehauen hast, jetzt auf Platz 1 in den Charts landet, dann weißt du auf jeden Fall, das ist ein guter. Du hast Energy Bremen, 4 Minuten nach 10 haben wir es jetzt. Ja, Justin Bieber, der erlebt gerade seit dem Coachella wirklich seinen zweiten Frühling. Es ist so, so krass. Alle seine alten Songs gehen auf einmal wieder richtig steil. Aber diesen einen lieben die Fans ganz besonders, denn er ist auf der 1 gelandet. Beauty and the Beat zusammen mit Nicki Minaj. Und er macht aber auch wirklich richtig gute Laune. Also ich kann es verstehen. Deshalb gibt es ihn jetzt bei Energy Bremen Beauty and the Beat.

Über diesen Mann hier sprechen gerade alle. Du hörst Energy Bremen, 21:15 haben wir es jetzt. Ja, der deutsche Extremsportler Ada Sachi ist mehr als 14 Marathons am Stück gelaufen. In 4 Tagen, also einfach 600 Kilometer nur gelaufen. Dafür wird er auch richtig krass gefeiert und ne, gar keine Frage, es ist auch mega krass, was dieser Typ da geleistet hat. Aber ich habe da irgendwie so einen kleinen anderen Take, zu dem ich gerne mal mit dir teilen wollte. Ich finde nämlich, dass er durch dieses, was er da geleistet hat, irgendwo teilweise auch zu krass diese Mentalität vermittelt von, du musst über deine Grenzen hinausgehen. Und er hat in einem Interview mal gesagt, jeder Tag sollte ein Kampf gegen dich selbst quasi sein. Jeder Tag sollte diese You versus You Mentalität haben. Und da bin ich persönlich tatsächlich gar kein Fan von, weil dadurch ja, setzt er irgendwie diesen Maßstab so hoch für sich selbst, aber auch für andere Menschen. Ich glaube, dass das auch teilweise nicht ganz so gesund sein kann. Keine Frage, Ada Sachi, krasser Typ, was der gemacht hat. Also 600 Kilometer, 14 Marathons am Stück, richtig crazy und das wird auch für immer in die Geschichte eingehen. Aber irgendwie kann man ihn jetzt vielleicht auch nicht nur als Vorbild nehmen. Ist mal so meine Meinung dazu. Leonie und Callum Scott mit Stay gibt's jetzt hier bei Energy Bremen.

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3: Werder Bremen steht vor dem nächsten Neuzugang. Ivan San José Cantalejo, genannt Chucky, soll heute nach dem Medizincheck einen Vertrag bis 2030 unterschreiben. Der 22-jährige Offensivspieler aus Spanien kommt ablösefrei vom spanischen Zweitligisten Real Valladolid. 6 Männer wegen Drogenhandel vor Gericht. Laut Staatsanwaltschaft sollen sie geplant haben, rund 60 Kilogramm Kokain, versteckt in Paprikapulver, per Schiff von Peru über Rotterdam nach Bremerhaven zu schmuggeln. Zusätzlich sollen 3 der Angeklagten mit großen Mengen Cannabis und Kokain gehandelt haben. Der Prozess startet heute am Landgericht Bremen. Keine Direktflüge mehr von Bremen nach Frankfurt. Die Lufthansa streicht ab dem 1. Juli die Flugverbindung zwischen den beiden Städten. Bisher gab es rund 35 Flüge pro Woche. Laut Lufthansa ist die Strecke wegen gestiegener Kosten nicht mehr tragbar. Der Senat kritisiert die Entscheidung, da die Strecke als zentrale Anbindung von Bremen an den internationalen Flugverkehr gilt. News aus deiner Region haben wir wieder in einer Stunde für dich.
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5: Grau und nass geht's in die kurze Woche. Das Gute, immerhin abends gibt es auch mal eine Trockenphase. Da kommt vielleicht sogar auch mal die Sonne durch. Dazu 12 Grad maximal. Aktuell haben wir in Nordenham 9 Grad und 9 auch in Nordholz im Landkreis Cuxhaven.
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5: Da starten wir mal wieder auf der A1 Osnabrück Richtung Bremen. Zwischen Brinkum und Asten 5 Kilometer Stau vor der Baustelle. Und in der Gegenrichtung A1 Bremen Richtung Osnabrück. Zwischen dem Bremer Kreuz und Asten haben wir 3 Kilometer Stau. Dann habt ihr doch einige Blitzer gesehen auf der B75 Delmhorst Richtung Bremen. Zwischen Huchting und Grolland wird in der 70er-Zone geblitzt. Auf der B211 in Oldenbrook-Mittelort in beide Richtungen. In Bremen steht einer auf der Stresemannstraße statt einwärts beim Krankenhaus in der 30er-Zone. In Delmhorst wird auf der Langenwischstraße ortseinwärts geblitzt. Und in Hope wird geblitzt auf der alten B6 Höhe der Bushaltestelle bei der Tankstelle. Andres, René, Ralf und Robert, danke euch fürs Melden. Unsere WhatsApp-Nummer für deine Blitzer und Verkehrsupdates 0173 685 712. Jetzt haben wir es gleich 10:30. Ich bin Elena und wünsche dir einen schönen Start in diese kurze Woche. Moini!
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Watermelon Sugar. Meisterschaften gibt's ja in allem, ne? Energy Bremen ist das um 11:05. Ja, Fußball, Leichtathletik und ganz viele andere Disziplinen. Aber im Bäume umarmen, das war mir tatsächlich neu. Diesen Samstag startet die deutsche Meisterschaft im Bäume umarmen in Bad Pyrmont. Die Teilnehmer müssen dabei drei Disziplinen schaffen. Es ist wirklich wild. Schnelligkeit. Wer umarmt also am schnellsten eine festgelegte Anzahl an Bäumen? Dann die Kreativität und Innigkeit, das gefällt mir besonders gut. Den Baum möglichst künstlerisch und auch herzlich umarmen. Also mal so

richtig so knuddeln, richtig in den Arm nehmen. Und das dritte ist Baumwissen. Also vorgegebene Schätzfragen, die halt genau beantwortet werden müssen. Ja, es klingt auf jeden Fall nach einem harten Kampf. Diesen Samstag geht's um die deutsche Meisterschaft im Bäume umarmen. 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

Leute, ich glaube, Teddy Swims ist ein Hellseher. Du hast Energy Bremen, Viertel vor elf haben wir's. Und das ist sein neuer Song Mr. Know It All. Es klingt ja eigentlich ganz entspannt, aber inhaltlich geht's da echt ganz schön zur Sache in dem Song. In Beziehung ist Teddy Swims immer der Mr. Know It All. Also er weiß quasi schon am Anfang einer Beziehung, wie sie enden wird. Plot Twist, meistens endet sie nicht gut. Er sabotiert die Beziehung also quasi schon bevor sie überhaupt richtig losgegangen ist. Und das hat er mit Mr. Know-It-All jetzt alles verarbeitet. Scheint gut geklappt zu haben. Er hat nämlich eine Frau und sogar ein Kind mit ihr. Also Happy End für ihn und aber auch natürlich für uns. Denn Teddy Swims hat diesen wunderbaren Song rausgehauen. Mr. Know-It-All gibt's jetzt ganz neu bei Energy Bremen. Ich bin Elena. Moin!

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2: Gleich in der nächsten halben Stunde habe ich ganz neue Musik für dich am Start von Tame Impala. Dracula. Hast du wahrscheinlich auch schon mal bei Insta oder TikTok gehört. So wie diesen Song hier natürlich. Dave und Tams mit Rain Dance gibt's beides in der nächsten halben Stunde für dich.
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3: 5:11. Ich bin Colin Mock. Schönen guten Tag. Nach der Atlantikkreuzfahrt mit Hantavirus-Infektionen sind jetzt auch die 4 deutschen Passagiere zurück in der Heimat. Sie kamen am Morgen in Frankfurt an. Nach einem Check in der Uniklinik dort geht es zur Quarantäne in die jeweiligen Heimatbundesländer. Beim Robert-Koch-Institut sieht man keine Pandemiegefahr. Um mehr Kooperation beim Thema Rüstung geht's heute bei einem Besuch von Verteidigungsminister Pistorius in der Ukraine. Er ist am Morgen in Kiew angekommen. Deutschland sei nicht mehr nur Unterstützer, sondern die Ukraine längst ein strategischer Partner, etwa bei der Entwicklung von Drohnen, so Pistorius. Viele Menschen kümmern sich erst um ihre Sicherheit im Netz, wenn es schon zu spät ist. Das zeigt eine aktuelle Umfrage vom Bundesamt für IT-Sicherheit. Jeder 9. war letztes Jahr von einer Straftat im Netz betroffen. Am häufigsten ging es um Betrug beim Online-Shopping. Wer die Abnehmspritze will, kann nicht auf die Krankenkasse setzen. Das hat das Landessozialgericht Niedersachsen-Bremen entschieden. Geklagt hatte eine Frau mit Hormonstörung und starkem Übergewicht. Ihre Ärztin wollte ihr die Mounjaro-Spritze geben. Das Gericht entschied aber, für Hormonstörungen ist der Wirkstoff nicht zugelassen. Daher muss die Kasse nicht zahlen.
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2: 12 Grad gibt's heute maximal, dazu immer wieder Regen und vor allem grau bleibt's heute. Aber der kleine Lichtblick abends kann mit Glück noch mal kurz die Sonne rausgucken. Aktuell haben wir 9 Grad in Bremen-Gröpeling und 10 in Stadtland im Landkreis Wesermarsch.
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2: Da starten wir mit einer Warnmeldung. Vorsicht bitte auf der A1 Bremen Richtung Hamburg. Zwischen Olten und Posthausen liegen Gegenstände. Stau haben wir außerdem auf der A1 Osnabrück Richtung Bremen. Zwischen Brinkum und Arsten sind es 3 Kilometer vor der Baustelle. Und in der Gegenrichtung A1, da haben wir nochmal zwischen dem Bremer Kreuz und Arsten auch nochmal 3 Kilometer Stau. Geblitzt wird auf der B75 Delmhorst Richtung Bremen zwischen Huchting und Grolland in der 70er-Zone. Auf der B211 in Oldenbrook-Mittelort in beide Richtungen. In Bremen wird geblitzt auf der Stresemannstraße, statt einwärts beim Krankenhaus in der 30er-Zone. In Delmhorst steht einer auf der Langenwischstraße ortseinwärts. Und in Hope auf der alten B6 Höhe der Bushaltestelle wird bei der Tankstelle gelasert. Andres, René, Ralf und Robert, danke euch fürs Melden. Unsere kostenlose Hotline für deine Blitzer- und Verkehrsupdates 0800
0: 1022 400. 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
2: 11:01 haben wir es am Montagvormittag und bei diesem Schietwetter wollen wir uns doch gedanklich mal so ein bisschen hier verabschieden und so an Urlaub denken. Und das tun wir in den nächsten 10 Minuten. Da geht's nämlich auf den Campingplatz Weserhenne. Was Jette aus dem Energy Bremen Team da alles so erlebt hat, das erfährst du gleich. Jetzt erstmal Nico Santos mit All Time High. Ich bin Elena. Moin!
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Dieser Mann kann wirklich alles. Das ist Energy Bremen um 5 Minuten nach 11. Und das war gerade Tame Impala. Es ist ein richtig krasser Musiker, der spielt einfach jedes Instrument selbst, singt den Background-Chor ein und singt auch selbst. Also, wie krass ist das bitte? Diesen Hit Dracula hast du bestimmt auch schon mal über Instagram oder TikTok gehört. Da ist er nämlich schon komplett viral gegangen. Aber ich finde, mit diesem Bewusstsein kann man jetzt nochmal den Song ganz anders hören. Dass man jetzt weiß, okay, der singt alles selber und spielt auch alles selber. Es klingt gleich ganz anders. Tame Impala mit Dracula. Gibt's jetzt neu bei Energy Bremen.

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1: Wir machen jetzt eine kurze Runde Urlaub am Montag.
2: Warum soll ich so weit wegfahren, wenn wir hier tatsächlich um den Ecken ganz, ganz tolle Plätze haben?
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1: Wir stellen dir immer wieder Menschen aus Bremen, Bremerhaven, Oldenburg und umzu vor, die dafür sorgen, dass bei uns in der Region alles läuft. Und heute geht's für uns zu einem richtigen Urlaubsmacher, weil für viele steht ja jetzt ein langes Wochenende an. Und was gibt es da denn bitte Geileres, als richtig schön entspannt mit dem Wohnmobil campen zu fahren? Energy Bremen Reporterin Jette, du bist ja mal in die Welt der Klappstühle abgetaucht.
4: Das ist genau richtig. Ich war auf dem Campingplatz Weserhenne in Sandstedt in Hagen im Bremischen, schön an der Weser.
1: Schön.
4: Und da habe ich mich mit Marco über seinen Job als Platzwart unterhalten. Er ist schon seit 6 Jahren dabei und seit seiner Kindheit wirklich Vollblut-Camper. Er ist direkt bei der Begrüßung auch so ganz klischeehaft mit so einem Golfkart angedüst gekommen. Und ich habe direkt gemerkt, der brennt für seinen Job.
2: Ich liebe Camping. Also das ist auch meine Familie, sonst würde das nicht so funktionieren. Also ich bin fast 360 Tage am Platz hier, habe mir tatsächlich vor 2 Jahren ein kleines Chalet hier gekauft und ich arbeite sehr gerne da, wo andere Urlaub machen.
1: Boah, ist das toll. Also man merkt, er liebt seinen Job wirklich. Aber jetzt läuft ja auch gerade die Saison an. Da kann so ein Job auch mal stressig werden, oder?
4: Auf jeden Fall, aber dadurch ist er natürlich auch sehr abwechslungsreich. Marco meinte, dass wirklich kein Tag wie der andere ist und es nie langweilig wird.
2: Ich habe erst gedacht, mein Kollege möchte mich veräppeln, weil der macht öfters mal einen Joke. Und der rief dann an und sagt, oh, hier brennt die Hecke, hier brennt die Hecke. Und ja, wir haben das alles schon gelöscht und so. Ja. Ne? Ich habe dann auch wieder aufgelegt. Ich habe ihn überhaupt nicht für ernst genommen, bis dann nächsten Tag der Gast kam und sagte, ja, was machen wir denn jetzt mit der Hecke? Wie, was haben Sie denn mit der Hecke gemacht? Ja, die ist doch von unserem Grill, ist sie abgefackelt.
1: Krass, okay, aber ist ja zum Glück alles gut gegangen. Aber ich muss immer sagen, so, wenn ich so an diese typischen Camper denke, ne, ich habe mal ein bisschen dieses Klischee im Kopf. So, keine Ahnung, schöne Schlappen mit Socken, Tanktop, Bier in der Hand. Würdest du sagen, da ist auch was dran?
4: Also ganz falsch liegst du da auf jeden Fall nicht. Aber das ist ja auch einfach ein Lebensgefühl, du.
2: Tatsächlich fährt man durch die Schranke, geschniegelt, gestriegelt, mit Jeans, mit dicker Jacke. Man hat ausgepackt und kommt mir entgegen mit Jogginghose, Tennissocken und Badelatschen. Und dann sagt man, alles klar, der Urlaub hat begonnen. Das sind so tatsächlich die normalsten Camper, auch wenn man die von außen gar nicht so erkennt.
1: Das ist auf jeden Fall ein Vibe, das Campingleben. So ist es.
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0: Energy Bremen um 11:05. Und das ist mal eine Geschichte, da muss man echt schon wieder drüber lachen. In Verden ist ein Mann in eine Bar eingebrochen und hat sich da erstmal die Hocke vollgehauen. Als die Polizei dann gekommen ist, hat er behauptet, ja, er wurde in der Bar eingeschlossen nach Betriebsende und keiner hätte ihn gesehen. Aber tatsächlich war es wohl so, er hat die Tür selbst eingeschlagen, weil die war kaputt. Und ein Alkoholtest hat dann auch noch mehr als 3 Promille ergeben. War auf jeden Fall scheinbar ein guter Einbruch für ihn. Noch mehr aus deiner Region gibt's in 2 Minuten bei Jette.
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9: Werder Bremen steht vor dem nächsten Neuzugang. Ivan San José Cantalejo, genannt Chucky, soll heute nach dem Medizincheck einen Vertrag bis 2030 unterschreiben. Der 22-jährige Offensivspieler aus Spanien kommt ablösefrei vom spanischen Zweitligisten Real Valladolid. 6 Männer wegen Drogenhandel vor Gericht. Laut Staatsanwaltschaft sollen sie geplant haben, rund 60 Kilogramm Kokain, versteckt in Paprikapulver, per Schiff von Peru über Rotterdam nach Bremerhaven zu schmuggeln. Zusätzlich sollen 3 der Angeklagten mit großen Mengen Cannabis und Kokain gehandelt haben. Der Prozess startet heute am Landgericht Bremen. Keine Direktflüge mehr von Bremen nach Frankfurt. Die Lufthansa streicht ab dem 1. Juli die Flugverbindung zwischen den beiden Städten. Bisher gab es rund 35 Flüge pro Woche. Laut Lufthansa ist die Strecke wegen gestiegener Kosten nicht mehr tragbar. Der Senat kritisiert die Entscheidung, da die Strecke als zentrale Anbindung von Bremen an den internationalen Flugverkehr gilt. News aus deiner Region haben wir wieder in einer Stunde für dich.
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0: Schön ist es heute wirklich nicht, das kann man leider nicht behaupten. Den ganzen Tag über gibt es immer wieder Schauer und erst abends ist es dann auch mal länger trocken. Da guckt aber sogar vielleicht auch mal die Sonne kurz durch. Dazu 12 Grad maximal. Aktuell haben wir 8 Grad in Heiligenfeld im Landkreis Diepholz und 11 in Kleibrook im Landkreis Ammerland.
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0: und Grolland in der 70er-Zone, auf der B211 in Oldenburg, Mittelort in beide Richtungen. In Bremen wird geblitzt auf der Stresemannstraße, stadteinwärts beim Krankenhaus in der 30er-Zone und in Delmhorst auf der Langenwischstraße ortseinwärts. Andres, René, Ralf und Robert, danke euch fürs Melden. Unsere WhatsApp-Nummer für deine Blitzer und Verkehrsupdates 0173 685 712. Genau 11:30 haben wir es jetzt. Ich bin Elena. Macht dir einen schönen Montagvormittag. Moini.
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Das war 50 Cent mit Candy Shop bei Energy Bremen um gleich 20 vor 12. Und wir kommen jetzt mal weg von diesen coolen Vibes. Ja, das ist alles gut und so mit 50 Cent, lieben wir, klar. Aber wir wollen jetzt mal ein bisschen gute Vibes. Wir scheißen jetzt mal aufs Coolsein. The Bowser haben diesen Song rausgebracht, Magnetic. Und ich finde, es gibt gerade keinen geileren Song, der irgendwie so viel Sonne, Sommer und gute Laune ausstrahlt. Und ich finde, gerade jetzt bei diesem Schietwetter da draußen können wir davon doch eine ganze Menge gebrauchen. Deswegen neu bei Energy Bremen, Magnetic von The Bowser.

heute für ein unfassbar geiler Song. The Bowser mit Magnetic. Ey, ich habe hier gerade abgedanced im Studio. Das glaubst du gar nicht. Und hier geht es jetzt deutlich entspannter weiter mit Benson Boone und Beautiful Things. Ich muss mir erstmal holen von diesem geilen Song.

0: Netto und John mit Turn the Lights Off bei Energy Bremen. 12:15 haben wir es jetzt. Und Gesa aus der Morning Show schickt uns in die neue Woche mit guten News.
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2: Wieder mal ein ganz fettes Danke an unsere Heldinnen und Helden der Seenotretter. Am Wochenende ist ein Segler auf der Ems über Bord gestürzt. Seine beiden Töchter an Bord haben sofort den Notruf gewählt, weil sie ihn nicht mehr im Wasser sehen konnten. Was für ein Albtraum. Alarmiert wurden auch alle Boote, die in der Nähe waren. So konnte dann das Sportboot Dorade aus Emden den Mann aus dem Wasser ziehen. Auch andere Boote kamen zur Hilfe. Also so konnte trotz rauer See mit ganz, ganz viel Teamwork dem Mann geholfen werden.
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1: In den nächsten 30 Minuten gibt's hier ordentlich Partymucke. Das brauchen wir jetzt auch am Montag. Wir starten rein mit Rihanna und Calvin Harris und We Found Love.

0: 5 vor 12. Ich bin Colin Mock. Schönen guten Tag. Die Spritpreise sind zum ersten Mal seit Anfang März unter die 2-Euro-Marke gefallen. Das lag laut ADAC vor allem am gesunkenen Ölpreis. Die Experten kritisieren weiter, dass der Tankrabatt nicht vollständig weitergegeben wird. Die 4 deutschen Passagiere des Hunter-Virus-Kreuzers sind zurück in Deutschland. Sie werden jetzt zunächst in der Frankfurter Uniklinik untersucht. Dann geht es in ihre Heimatbundesländer zur Quarantäne. Das Robert-Koch-Institut sieht währenddessen keine Gefahr für die Bevölkerung. Deutschland und die Ukraine wollen beim Thema Rüstung enger zusammenarbeiten. Bundesverteidigungsminister Pistorius ist heute für Gespräche in Kiew. Es geht etwa um Drohnen. Die technologischen Sprünge sind beachtlich, sagt Pistorius, und Deutschland und die NATO können davon profitieren. 6 mutmaßliche Mitglieder einer Drogendealerbande müssen sich ab heute vor dem Landgericht Bremen verantworten. Ihnen wird vorgeworfen, Cannabis und Kokain über den Seeweg nach Bremerhaven geschmuggelt zu haben. 3 von ihnen sollen dann bis November letzten Jahres mit den Drogen gehandelt haben.
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2: 9 Grad haben wir gerade in Bremen-Huchting und 18 in Wehldorf im Landkreis Rotenburg. Und es geht leider ziemlich grau und nass durch diese Woche. Abends gibt es mal eine trockene Phase heute, da kann auch mal die Sonne rausgucken. Aber es bleibt wirklich die absolute Seltenheit bei 12 Grad maximal.
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2: Vorsicht bitte auf der A29 Oldenburg Richtung Ahlhorner Heide. Zwischen Sandkrug und Wadenburg liegt ein Holzklotz. Dann haben wir Stau auf der A1 Osnabrück Richtung Bremen. Zwischen Brinkum und Asten 3 Kilometer Stau vor der Baustelle. Und in der Gegenrichtung haben wir nochmal 3 Kilometer zwischen dem Bremer Kreuz und Asten. Geblitzt wird auf der B75 Delmenhorst Richtung Bremen zwischen Huchting und Grolland in der 70er Zone. Auf der B211 in Oldenburg Mittelort in beide Richtungen. In Bremen wird geblitzt auf der Stresemannstraße stadteinwärts beim Krankenhaus in der 30er Zone. Und in Delmhorst auf der Langenwischstraße wird ortseinwärts geblitzt. Andres, René, Ralf und Robert, danke euch fürs Melden. Unsere kostenlose Hotline für deine Blitzer und Verkehrsupdates 0800 10 22 400.
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2: Das Wetter ist scheiße, aber die Woche ist kurz. Nach diesem Motto leben wir wirklich diese Woche. Deswegen, wir machen es uns nett. Ne? Und wir haben auch gute Musik dabei, die wenigstens so ein bisschen ja, Frühlingsgefühle in uns wecken kann. Wie zum Beispiel Holly Humberstone, Topic und Becky G, Hunt Riggs oder auch Alex Warren mit Fever Dream. Und den gibt's jetzt um 1 Minute vor 12. Ich bin Elena. Moin!

5:05 in deiner kurzen Woche bei Energy Bremen. Ja, Montag ist jetzt nicht unser Lieblingstag, aber dadurch, dass es eine kurze Woche ist, fühlt sich alles sowieso halb so schlimm an. Und dann ist diese Woche auch noch das Tante Mia tanzt auf dem Stoppelmarkt in Vechta, präsentiert von Energy Bremen. Und mit dabei sind zum Beispiel David Fuentes, Cascada, Eli Oaks und mein absolutes Highlight. Ist auch mit am Start. Das wird auf jeden Fall eine riesenfette Sause, kann ich dir sagen. Also Tante Mia tanzt jedes Mal wieder geil. Und dann, ja, es ist doch auch richtig geil, dass man irgendwie in der kurzen Woche dann noch dieses absolute Highlight mit dabei hat. Und das hier ist auch ein absolutes Highlight. Rihanna und Calvin Harris mit We Found Love.

ist das ein Schiedwetter. 11:45 haben wir es bei Energy Bremen. Ja, und es ist wirklich ein Wetter, was dem Montag würdig ist, würde ich mal sagen. Aber gerade deswegen brauchen wir jetzt mal so ein paar Summer Vibes. Wir stellen uns jetzt mal kurz vor. Wir wären am Strand. Im Hintergrund läuft so ein bisschen Musik. Wie im Beachclub quasi. Und wir liegen auf der Liege, haben Cocktail in der Hand und genießen einfach unser Leben. Das ist doch eine schöne Vorstellung, mit der wir jetzt vielleicht auch durch den Rest des Tages gehen können. Und unterstützt wird das natürlich mit der richtigen Musik. Topic und Becky G haben einen neuen Song zusammen rausgehauen. Sorry Papi heißt er. Und der klingt dermaßen nach Beachclub, dass du gar nicht mehr weißt, ob du einen Stift oder einen Cocktail in der Hand hältst.

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10: Bremer Bürgerpark Tombola mit guter Bilanz. Die Tombola ist gestern mit einem Umsatz von gut 1,1 Millionen Euro zu Ende gegangen. Im Vorjahr kamen rund 40.000 Euro mehr zusammen. Angesichts des Wetters mit viel Eis und Schnee und vor dem Hintergrund der wirtschaftlich angespannten Lage waren die Organisatoren aber trotzdem zufrieden. Das Geld fließt in die Pflege der Bremer Parks. Bremer Senat kritisiert Lufthansa-Entscheidung. Die Airline will die Verbindung von Bremen nach Frankfurt ab Juli streichen und nennt als Grund wirtschaftliche Probleme. Bürgermeister Andreas Bovenschulte sorgt sich um die Wettbewerbsfähigkeit und sprach von einem schweren Schlag für Bremen und den gesamten Nordwesten. Bovenschulte fordert die Lufthansa auf, die Entscheidung zurückzunehmen. Segelflieger muss in Wadenburg notlanden. Der 16-jährige Pilot blieb dabei unverletzt. Er hatte sich aufgrund fehlender Thermik und Aufwinde für die geplante Notlandung auf einem Acker in Achternmeer entschieden, hieß es. Am Segelflugzeug entstanden keine größeren Schäden. News aus deiner Region haben wir wieder in einer Stunde für dich.
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13: 12 Grad gibt es heute maximal, dazu immer wieder Regen und grau bleibt. Außer abends, da kann mit Glück mal ganz kurz die Sonne rausgucken. Es bleibt aber wirklich die Seltenheit heute. Aktuell haben wir 8 Grad in Eutin und 10 in Sandkrug im Landkreis Oldenburg.
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13: Wir haben Stau auf der A1 Osnabrück Richtung Bremen. Zwischen Brinkum und Arsten sind es 3 Kilometer vor der Baustelle. Und in der Gegenrichtung haben wir nochmal 3 Kilometer zwischen dem Bremer Kreuz und Arsten. Außerdem die A28 Oldenburg Richtung Leer. Zwischen Westerstede West und Apen-Remels gab es einen Unfall. Da staut es sich gerade. Geblitzt wird auf der B75 Delmhorst Richtung Bremen. Zwischen Hochding und Grolland in der 70er-Zone. Dann die B211 in Oldenburg-Mittelort in beide Richtungen. In Bremen wird gelasert auf der Stresemannstraße stadteinwärts beim Krankenhaus in der 30er-Zone und in Delmhorst auf der Langenwischstraße ortseinwärts. Andres, René, Ralf und Robert, danke euch fürs Melden. Unsere WhatsApp-Nummer für deine Blitzer- und Verkehrsupdates 0173 685 712. 13:58 haben wir es jetzt. Ich bin Elena. Komm gut durch diesen grauen Montag.
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0: Frauenfußball ist ja schon absolut am Boom. Aber eine Sache ist immer noch ungewöhnlich.
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0: 10:55 haben wir es jetzt. Ja, was ist es wohl? Die Schiedsrichterinnen. Das will aber der Bremer Fußballverband jetzt ändern. Mit dem Girls-Only-Lehrgang. Da sollen nämlich Mädchen auf den Platz. Jenny und Joshua sind selbst seit Jahren Schiris und organisieren das Ganze. Aber was braucht man denn überhaupt zum Mitmachen? Müssen die irgendwie schon vorher Fußball spielen können?
2: Also tatsächlich gar nicht unbedingt viele Eigenschaften. Man sollte Interesse an dem Sport Fußball natürlich mitbringen. Man sollte zumindest so ein bisschen wissen, was sich hinter dem Wort Fußball verbirgt. Aber man sollte grundsätzlich 14 Jahre alt sein, vielleicht ein bisschen sportlich begeistert sein und Lust daran zu haben, sich weiterzuentwickeln, andere Situationen kennenzulernen, die man im Alltag so nicht erfahren wird. Einfach Lust haben auf was Neues und Lust haben, sich weiterzuentwickeln.
0: Am 21. Mai geht's auch schon los. Und Joshua, fasst nochmal kurz zusammen, wie können die Mädels denn dabei sein?
3: Ja, also wenn ihr jetzt richtig Lust habt und Bock gekriegt habt, einen Schiedsrichter

0: scheint zu machen, ihr seid weiblich, seid mindestens 14 Jahre alt und habt Lust, das Ganze mal kennenzulernen, dann könnt ihr euch auf der Seite des Bremer Fußballverbandes im Veranstaltungskalender anmelden oder ihr schreibt uns einfach gerne eine E-Mail, wer ihr seid, dass ihr Interesse habt und dann melden wir euch bei uns, bei euch natürlich zurück.
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0: Sie haben es geschafft. Viertel vor eins bei Energy Bremen. Fajan und Dalton haben es geschafft, mal einen etwas anderen Song rauszubringen. Normalerweise klingen die beiden ja entweder so.
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0: Das ist Verliebt in mich, der OG-Song von den beiden. Oder vielleicht so.
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0: Nicht verändert, muss man ehrlicherweise sagen, auch der Beat hat sich nicht großartig verändert. Aber sie haben jetzt endlich gezeigt und ich freue mich einfach so darüber, weil es ist wirklich ein geiler Song. Fajan und Dalton haben jetzt einen Song rausgebracht. Der klingt so ein bisschen wie ein Mix aus einer Big Band fast schon und aber auch so ein bisschen Urlaubsfeeling. Also die haben sich da jetzt wirklich mal was überlegt. Deswegen gönnen wir uns jetzt diesen Song Versprich mir von Fajan und Dalton neu bei Energy Bremen.

0: 5 vor 1. Ich bin Colin Mock. Schönen guten Tag. Vor allem der Dieselpreis ist an den Tankstellen gerade auf Sinkflug. Laut ADAC ist der Preis zum ersten Mal seit Anfang März unter die 2-Euro-Marke gefallen. Das Allzeithoch beim Diesel lag nach Beginn des Irankriegs zwischenzeitlich bei gut 2,44 Euro pro Liter. Um mehr Kooperation beim Thema Rüstung geht's heute bei einem Besuch von Verteidigungsminister Pistorius in der Ukraine. Er ist am Morgen in Kiew angekommen. Deutschland sei nicht mehr nur Unterstützer, sondern die Ukraine längst ein strategischer Partner, etwa bei der Entwicklung von Drohnen, so Pistorius. Nach der Atlantikkreuzfahrt mit Hunter-Virus-Infektionen sind jetzt auch die 4 deutschen Passagiere zurück in der Heimat. Sie kamen am Morgen in Frankfurt an. Nach einem Check in der Uniklinik dort geht es zur Quarantäne in die jeweiligen Heimatbundesländer. Beim Robert-Koch-Institut sieht man keine Pandemiegefahr. Wer die Abnehmspritze will, kann nicht auf die Krankenkasse setzen. Das hat das Landessozialgericht Niedersachsen-Bremen entschieden. Geklagt hat eine Frau mit Hormonstörung und starkem Übergewicht. Ihre Ärztin wollte ihr die Mounjaro-Spritze geben. Das Gericht entschied aber, für Hormonstörungen ist der Wirkstoff nicht zugelassen. Daher muss die Kasse nicht zahlen.
1: Also schön ist es heute wirklich nicht, das kann man nicht sagen. Es bleibt den ganzen Tag über grau und immer wieder sind Schauer möglich. Aber abends gibt es einen kleinen Lichtblick, da kann sogar mal kurz die Sonne rauskommen. Dazu maximal 12 Grad. Aktuell haben wir 10 Grad in Ilpol im Landkreis Osterholz und 10 in Bremen im Landkreis Cuxhaven.
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1: Wir haben Stau auf der A1 Osnabrück Richtung Bremen. Zwischen Brinkum und Arsten sind es 3 Kilometer vor der Baustelle. Und in der Gegenrichtung sind es auch noch mal 3 Kilometer zwischen dem Bremer Kreuz und Arsten. Dann haben wir die A28 Oldenburg Richtung Leer. Zwischen Westerstede West und Apen-Remitz gab es einen Unfall und da staut es sich gerade noch. Geblitzt wird auf der B75 Delmhorst Richtung Bremen zwischen Huchting und Grolland in der 70er-Zone. Außerdem B211 in Oldenburg-Mittelort in beide Richtungen. In Bremen wird geblitzt auf der Stresemannstraße stadteinwärts beim Krankenhaus in der 30er-Zone. Und in Delmhorst auf der Langenwischstraße ortseinwärts. Andres, René, Ralf und Robert, danke euch fürs Melden. Unsere kostenlose Hotline für deine Blitzer und Verkehrsupdates 0800
2: 1022 400. 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
1: 2 Minuten vor 1 haben wir es. Ja, ich weiß, das Wetter ist nicht so gut und es ist Montag. Das macht jetzt erstmal eher schlechte Laune. Aber denk immer dran, wir haben eine kurze Woche und genau mit diesem Mindset. Kurze Woche, das halten wir uns jetzt immer wieder vor Augen. Gehen wir jetzt durch den Rest der Woche. Und dazu habe ich noch gute Musik am Start, die zu diesem Mindset passt, nämlich Marshmello und Injay mit Kissin' My Friends. Ich bin Elena. Moini!

Harry Styles hat mal wieder einen rausgehauen. 5:01 haben wir es bei Energy Bremen. Sein neues Album, ey, das ist eingeschlagen wie eine Bombe. Und es ist ein geiler, leichter Mix aus Popmusik und es klingt sehr futuristisch. Und ein Song ist mir dabei ganz besonders präsent, American Girls. Ich stelle mir da mal vor, wie im Musikvideo witzigerweise. Es passt sehr, sehr gut. Er sitzt in einem Cabrio. Wir fahren gemeinsam durch die Wüste und genießen einfach unser Leben. Das ist einfach der perfekte Vibe für einen entspannten Roadtrip-Song. Überzeug dich jetzt einfach mal selbst, das ist Harry Styles mit American Girls.

0: 2,7 Kilometer ist sie gestern gelaufen und jetzt steht sie vor mir, als wäre nichts gewesen.
1: Nein,
0: Pauli aus dem Energy Bremen Team.
1: Moin.
0: Hallo. Erzähl mal, warum bist du denn gelaufen? Nicht zum Spaß, ne?
1: Nee, für den guten Zweck. Mhm. Und zwar beim Wings for Life World Run. Und das ist eine richtig, richtig große Sache gewesen. Auf der ganzen Welt sind Leute gelaufen, haben Startgeld bezahlt und die kompletten Startgelder, die fließen dann in die Rückenmarksforschung.
0: Ach, krass.
1: Also, richtig, das hat einen nochmal, finde ich, extra motiviert und vor allem auch, wie viele Menschen da mitgemacht haben. Über 350.000 Teilnehmer.
0: Boah,
1: hier in
0: krass.
1: Bremen und Oldenburg konnte man da auch direkt mitmachen. Da gab es nämlich quasi keine feste Ziellinie, sondern ein Catch-up-Car. Man hatte quasi Zeit, eine halbe Stunde zu laufen und nach einer halben Stunde ist so ein Auto losgefahren, eben entweder virtuell über die App oder bei einem großen Event dann eben auch wirklich. Und dann ist das 14 km/h gefahren und sobald du eingeholt wurdest, war dein Lauf vorbei. Ich habe so knapp über eine Stunde geschafft, also 8,7 Kilometer.
0: Krass.
1: Und ist ja eigentlich auch ganz egal, wie lange man schafft, aber auf jeden Fall, man läuft quasi für die, die es nicht können. Also eine richtig, richtig coole Sache und es sind insgesamt auch über 9,2 Millionen Euro eingenommen worden. Also ich finde es wirklich unglaublich.
0: Voll. Also Wings for Life gestern und Pauli war mit dabei. Über 9 Millionen Euro. Also krass.
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11: Bremer Bürgerpark-Tombola mit guter Bilanz. Die Tombola ist gestern mit einem Umsatz von gut 1,1 Millionen Euro zu Ende gegangen. Im Vorjahr kamen rund 40.000 Euro mehr zusammen. Angesichts des Wetters mit viel Eis und Schnee und vor dem Hintergrund der wirtschaftlich angespannten Lage waren die Organisatoren aber trotzdem zufrieden. Das Geld fließt in die Pflege der Bremer Parks. Bremer Senat kritisiert Lufthansa-Entscheidung. Die Airline will die Verbindung von Bremen nach Frankfurt ab Juli streichen und nennt als Grund wirtschaftliche Probleme. Bürgermeister Andreas Bovenschulte sorgt sich um die Wettbewerbsfähigkeit und sprach von einem schweren Schlag für Bremen und den gesamten Nordwesten. Bovenschulte fordert die Lufthansa auf, die Entscheidung zurückzunehmen. Segelflieger muss in Wadenburg notlanden. Der 16-jährige Pilot blieb dabei unverletzt. Er hatte sich aufgrund fehlender Thermik und Aufwinde für die geplante Notlandung auf einem Acker in Achternmeer entschieden, hieß es. Am Segelflugzeug entstanden keine größeren Schäden. News aus deiner Region haben wir wieder in einer Stunde für dich.
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2: Grau und nass geht's in die immerhin kurze Woche. Abends gibt's auch mal eine trockene Phase, wobei jetzt gerade kam auch mal kurz die Sonne raus. Also mit Glück siehst du die Sonne heute nochmal, aber es bleibt eher die Seltenheit. Dazu maximal 12 Grad. Aktuell haben wir 10 Grad in Pennigbüttel im Landkreis Osterholz und 11 in Bremen-Findorf.
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2: Da haben wir die A1 Osnabrück Richtung Bremen. Zwischen Brinkum und Asten 3 Kilometer Stau vor der Baustelle. Und in der Gegenrichtung auch nochmal zwischen dem Bremer Kreuz und Asten 3 Kilometer. Dann haben wir die A28 Oldenburg Richtung Leer. Zwischen Westerstede West und Apen-Remels gab es einen Unfall und da staut es sich dementsprechend. Geblitzt wird auf der B75 Delmhorst Richtung Bremen. Zwischen Huchting und Grolland in der 70er Zone. Dann die B211 in Oldenbrook-Mittelort in beide Richtungen. In Bremen wird geblitzt auf der Stresemannstraße stadteinwärts beim Krankenhaus in der 30er Zone. Und in Delmhorst auf der Langenwischstraße ortseinwärts. Andres, René, Ralf und Robert, danke euch fürs Melden. Unsere WhatsApp-Nummer für deine Blitzer und Verkehrsupdates 0173 685 712. Jetzt haben wir es 2 Minuten vor 2:30. Ich bin Elena, mach dir eine entspannte Mittagspause.
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0: Wir machen jetzt eine kurze Runde Urlaub am Montag.
1: Warum soll ich so weit wegfahren, wenn wir hier tatsächlich um den Ecken ganz, ganz tolle Plätze haben?
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0: Wir stellen dir immer wieder Menschen aus Bremen, Bremerhaven, Oldenburg und umzu vor, die dafür sorgen, dass bei uns in der Region alles läuft. Und heute geht's für uns zu einem richtigen Urlaubsmacher, weil für viele steht ja jetzt ein langes

0: Wochenende an. Und was gibt es da denn bitte Geileres, als richtig schön entspannt mit dem Wohnmobil campen zu fahren? Energy Bremen Reporterin Jette, du bist ja mal in die Welt der Klappstühle abgetaucht.
1: Das ist genau richtig. Ich war auf dem Campingplatz Weserhenne in Sandstedt in Hagen im Bremischen, schön an der Weser.
0: Schön.
1: Und da habe ich mich mit Marco über seinen Job als Platzwart unterhalten. Er ist schon seit 6 Jahren dabei und seit seiner Kindheit wirklich Vollblut-Camper. Er ist direkt bei der Begrüßung auch so ganz klischeehaft mit so einem Golfkart angedüst gekommen. Und ich habe direkt gemerkt, der brennt für seinen Job.
2: Ich liebe Camping. Also das ist auch meine Familie, sonst würde das nicht so funktionieren. Also ich bin fast 360 Tage am Platz hier, habe mir tatsächlich vor 2 Jahren ein kleines Chalet hier gekauft und ich arbeite sehr gerne da, wo andere Urlaub machen.
0: Boah, ist das toll. Also man merkt, er liebt seinen Job wirklich. Aber jetzt läuft ja auch gerade die Saison an. Da kann so ein Job auch mal stressig werden, oder?
1: Auf jeden Fall, aber dadurch ist er natürlich auch sehr abwechslungsreich. Marco meinte, dass wirklich kein Tag wie der andere ist und es nie langweilig wird.
2: Ich habe erst gedacht, mein Kollege möchte mich veräppeln, weil der macht öfters mal einen Joke. Und der rief dann an und sagt, ja, hier brennt die Hecke, hier brennt die Hecke. Und ja, wir haben das alles schon gelöscht und so. Ja. Ne? Ich habe dann auch wieder aufgelegt. Ich habe ihn überhaupt nicht für ernst genommen, bis dann nächsten Tag der Gast kam und sagte, ja, was machen wir denn jetzt mit der Hecke? Wie, was haben Sie denn mit der Hecke gemacht? Ja, die ist doch von unserem Grill, ist sie da abgefackelt.
0: Krass, okay, aber ist ja zum Glück alles gut gegangen. Aber ich muss immer sagen, so, wenn ich so an diese typischen Camper denke, ne, ich habe mal ein bisschen dieses Klischee im Kopf. So, keine Ahnung, schöne Schlappen mit Socken, Tanktop, Bier in der Hand. Würdest du sagen, da ist auch was dran?
1: Also ganz falsch liegst du da auf jeden Fall nicht. Aber das ist ja auch einfach ein Lebensgefühl, du.
2: Tatsächlich fährt man durch die Schranke, geschniegelt, gestriegelt, mit Jeans, mit dicker Jacke. Man hat ausgepackt und kommt mir entgegen mit Jogginghose, Tennissocken und Badelatschen. Und dann sagt man, alles klar, der Urlaub hat begonnen. Das sind so tatsächlich die normalsten Camper, auch wenn man die von außen gar nicht so erkennt.
0: Das ist auf jeden Fall ein Vibe, das Campingleben. So ist es.
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ist aber schön. Hast du das für die Mama gemalt? Energy Bremen, 14:45 haben wir es jetzt. Alle Eltern kennen das wohl, ne? Wenn die Kleinen mal wieder ein Kunstwerk zu Papier gebracht haben und man sich so denkt, wo soll ich jetzt damit noch hin? Brianna hatte leider auch keinen Platz mehr an ihrem Kühlschrank. Deswegen hat sie sich gedacht, alles klar, ich lasse mir das Gekritzel von meinem Kind einfach als Tattoo stechen. Das hat sie jetzt ganz frisch so in der Armbeuge. Und ich sag mal so, viele Kinder haben in Kunst auf jeden Fall was drauf. Ich weiß nicht. Es ist wirklich ein absolutes Gekritzel. Mehr sieht man da nicht. Aber Liebe geht bei Rihanna auf jeden Fall unter die Haut. Und es ist doch irgendwie auch eine süße Geste für ihr Kind. So, Rihanna mit absolut neuem Kunstwerk auf der Haut gibt's jetzt hier mit SOS bei Energy Bremen.

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2: Gleich haben wir es 14 Uhr am Montagnachmittag. Das Nachmittagstief, das lässt sich nicht wegreden. Aber keine Sorge, I got you. Ich habe die beste Musik für dich dabei.
0: Barbra Streisand.
2: Duck Sauce mit Barbra Streisand ist mit dabei. Und wenn dir das noch nicht gereicht hat, habe ich noch mehr für dich. Nämlich den neuen Song von David Guetta und Jennifer Lopez, Save Me Tonight, gibt's beides in der nächsten halben Stunde für dich.
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3: 2:05. Ich bin Philipp Nützig. Schönen guten Tag. Vor allem der Dieselpreis an den Tankstellen ist gerade im Sinkflug. Laut ADAC ist der Preis zum ersten Mal seit Anfang März unter die 2-Euro-Marke gefallen. Das Allzeithoch beim Diesel lag nach Beginn des Irankriegs zwischenzeitlich bei gut 2,44 Euro pro Liter. Die 4 deutschen Passagiere des Hunter-Virus-Kreuzers sind zurück in Deutschland. Sie werden jetzt zunächst in der Frankfurter Uniklinik untersucht. Dann geht es in ihre Heimatbundesländer zur Quarantäne. Das Robert-Koch-Institut sieht keine Gefahr für die Bevölkerung. Wer die Abnehmspritze nehmen will, kann nicht auf die Krankenkasse setzen. Das hat das Landessozialgericht Niedersachsen-Bremen entschieden. Geklagt hatte eine 24-Jährige mit Hormonstörung und starkem Übergewicht. Ihre Ärztin wollte ihr die Spritze geben. Das Gericht entschied, für Hormonstörungen ist der Wirkstoff nicht zugelassen. Daher muss die Kasse nicht zahlen. In genau einem Monat startet die Fußball-WM in Kanada, Mexiko und den USA. Während die FIFA ein Event der Superlative beschwört, ist vom großen Hype bislang noch wenig zu spüren. In den USA ist der erhoffte Buchungsboom bei den Hotels ausgeblieben. 2 Gründe: die hohen Preise und die Politik von Präsident Trump.
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2: 12 Grad gibt's heute maximal, dazu immer wieder Regen und viele, viele Wolken. Es kommt auch immer mal die Sonne kurz durch, aber dann ist sie auch so schnell, wie sie da ist, auch wieder weg leider. Aber wir sehen sie immerhin mal ab und an. Aktuell haben wir 11 Grad in Bremen-Sebaldsbrück und 11 sind es auch in Zetel im Landkreis Friesland.
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2: Da fangen wir mal auf der A1 an, Osnabrück Richtung Bremen. Zwischen Brinkum und Arsten sind es 3 Kilometer Stau vor der Baustelle. Und auch in der Gegenrichtung zwischen dem Bremer Kreuz und Arsten haben wir auch nochmal 3 Kilometer Stau. Dann die A28 Oldenburg Richtung Leer. Da gab es vorhin einen Unfall zwischen Westerstede West und Apen-Remels. Da staut es sich auch weiterhin. Geblitzt wird auf der B75 Delmhorst Richtung Bremen, zwischen Huchting und Grolland in der 70er-Zone. Die B211 in Oldenburg, Mittelort, da wird in beide Richtungen geblitzt. Dann in Bremen die Stresemannstraße stadteinwärts beim Krankenhaus in der 30er-Zone. Und in Delmhorst wird geblitzt auf der Langenbischstraße ortseinwärts. Andres, René, Ralf und Robert, danke euch fürs Melden. Unsere kostenlose Hotline für deine Blitzer und Verkehrsupdates 0800 10 22 400.
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2: 3:02 am Montagnachmittag. Es ist nicht unser Lieblingstag, wir können das alles nicht leugnen. Aber denk immer dran, wir haben eine kurze Woche und genießen jetzt die paar Tage, die wir noch arbeiten müssen. Wenn du hier so ein Fuchs bist wie ich, hast du vielleicht sogar einen Brückentag, da musst du nur 3 Tage arbeiten. Ist doch einfach nur herrlich. So, in diesem Sinne, Kamerad hat mal einen Song geschrieben. Ach, können wir uns mal jetzt selbst umarmen. Dafür, dass wir nur eine kurze Woche haben. Hug Yourself gibt's jetzt für dich. Und ich bin Elena. Moin!

0: 2000er und 2010er haben schon sehr geile Songs hervorgebracht, muss man mal so sagen. Du hast Energy Bremen um 2:03. Daxos hat 2011 einen Song gedroppt. Der ist, naja, ich würde mal sagen, zugegebenermaßen, er ist nicht besonders tiefgründig, aber er macht dermaßen gute Laune, dass hier schon alles nur raussprießt aus dem Radio. Und du kannst ihn sehr einfach auch mitsingen. Jetzt gibt's für dich Daxos bei Energy Bremen mit
1: Barbra Streisand.

haben wir es jetzt. Und wie geil ist es bitte? Wir haben Donnerstag einfach frei. Und on top kommt noch. Donnerstag steigt das größte Elektrofestival im Nordwesten, das Tante Mia tanzt, auf dem Stoppelmarkt in Vechta. Energy Bremen präsentiert das Ganze und die Acts sind wirklich absolut krass. Mit dabei ist David Puentes, Cascada, Eli Oaks und als Headliner unser One and Only Scooter. Das wird richtig, richtig geil am Donnerstag. Also, nicht mit dabei. Ich muss jetzt hier gerade mal einen kurzen Übergang finden, weil leider sind die nicht mit dabei. Jennifer Lopez und David Guetta. Wäre auch geil, würde auch passen, vor allem David Guetta. Aber gut, wir geben uns zufrieden. Ihr seid bei uns bei Energy Bremen Radio und das ist in Ordnung. Save Me Tonight gibt's jetzt für deinen Nachmittag. Ich bin Elena. Moin.

0: Dieser Song macht einfach immer gute Laune. Summer mit 12 to 12 um gleich 5 Minuten vor 2:30. Und mit guten News geht's jetzt auch tatsächlich weiter. Es gibt nämlich gute Nachrichten aus Cuxhaven. Der 13-jährige Jugendliche, der seit Ende April vermisst wurde, ist wieder da. Ihm geht's gut und laut Polizei hat er sich auch in einem guten sozialen Umkreis aufgehalten. Noch mehr aus seiner Region gibt's in knapp 3 Minuten bei Lars.
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16: Mutmaßliche Drogenschmuggler vor Bremer Landgericht. Die 6 32- bis 39-jährigen Angeklagten sollen unter anderem versucht haben, 60 Kilogramm Kokain nach Bremerhaven zu bringen. In Bremerhaven sollen sie einen Container vom Hafengelände transportiert haben. Die Drogen waren aber schon vorher in Peru und Rotterdam sichergestellt worden. Radfahrer in Bremer Fahr lebensgefährlich verletzt. Der 81-Jährige hatte auf einem Radweg das Gleichgewicht verloren. Ein Busfahrer konnte gerade noch ausweichen. Der Senior musste nach dem Sturz noch am Unfallort reanimiert werden und kam ins Krankenhaus. Entscheidung über Zukunft von Suchtklinik. Die Dietrich-Bonhoeffer-Klinik in Ahlhorn im Landkreis Oldenburg ist die größte Suchtklinik für Kinder und Jugendliche in Deutschland. Heute Abend soll bekannt gegeben werden, ob die Klinik schließen muss. Grund sind Probleme mit der Finanzierung. News aus deiner Region haben wir wieder in einer Stunde für dich.
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0: In Brake im Landkreis Wesermarsch haben wir gerade 10 Grad und 12 sind es in Sieke im Landkreis Diepholz. Den ganzen Tag über ist es wirklich nicht so richtig schön. Also es gibt immer wieder Schauer, es ist sehr grau, aber zwischendrin guckt auch hier und da mal die Sonne durch, immerhin. Dazu 12 Grad maximal.
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0: Da starten wir auf der A1 Osnabrück Richtung Bremen. Zwischen Brinkum und Asten haben wir 3 Kilometer Stau vor der Baustelle. Und in der Gegenrichtung nochmal 3 Kilometer zwischen dem Bremer Kreuz und Asten. Dann die A28 Oldenburg Richtung Leer. Zwischen Westerstede West und Apen-Remels, da gab es vorhin einen Unfall und da staut es sich weiterhin. Geblitzt wird auf der B75 Delmhorst Richtung Bremen zwischen Huchting und Grolland in der 70er-Zone. Auf der B211 in Oldenburg-Mittelort in beide Richtungen. In Bremen wird geblitzt auf der Stresemannstraße statt einwärts beim Krankenhaus. Und in Delmhorst auf der Langenwischstraße ortseinwärts. Andres, René, Ralf und Robert, danke euch fürs Melden. Unsere WhatsApp-Nummer für deine Blitzer- und Verkehrsupdates 0173 685 712. Jetzt haben wir es genau 14:30. Ich bin Elena. Mach dir einen schönen Montag, trotz dieses Wetters. Moin.
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0: Das war Sia mit Never Give Up bei Energy Bremen. 3:05 haben wir es jetzt. Und uns ist ganz besonders wichtig, dass du mit einem Lächeln auf dem Gesicht durch die zweite Tageshälfte kommst. Und deswegen hat Gesa aus der Morning Show mal wieder gute News für uns.
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2: Wieder mal ein ganz fettes Danke an unsere Heldinnen und Helden der Seenotretter. Am Wochenende ist ein Segler auf der Ems über Bord gestürzt. Seine beiden Töchter an Bord haben sofort den Notruf gewählt, weil sie ihn nicht mehr im Wasser sehen konnten. Was für ein Albtraum. Alarmiert wurden auch alle Boote, die in der Nähe waren. So konnte dann das Sportboot Dorade aus Emden

0: den Mann aus dem Wasser ziehen. Auch andere Boote kamen zur Hilfe, also konnte trotz rauer See mit ganz, ganz viel Teamwork dem Mann geholfen werden.
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0: Moin.
1: Moin.
0: Glückwunsch zum Klassenerhalt.
1: Ja, danke, Mensch. Dir auch.
0: Ja, danke, Mensch. Das war aber ein aufregendes Wochenende.
1: Ja,
0: ne?
1: Werder Bremen hat es geschafft. Nicht aus eigener Kraft, aber ist ja auch egal. Kräht keinen Hahn mehr nach. Ja, auch sonst ein richtig krass sportliches Wochenende gewesen irgendwie, ne?
0: Ja, da frage ich mich jetzt, was du meinst. Also es gab ja wirklich alles. Also Adasachi, Wings for Life, Werder, was meinst du?
1: Ja, ich versuche alles abzudecken gleich ab 15 Uhr im Energy Bremen Nachmittag. Wobei mein Highlight schon noch echt Adasachi war. Mhm. Also 600 Kilometer durch die Wüste ballern zu Fuß.
0: Schon krass.
1: Nur um mit Mama ein Eis zu essen, finde ich heftig.
0: Ja, auf jeden Fall. Würdest du das machen?
1: Nein.
0: Mama, wir haben dich lieb, aber das geht so weit. 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

0: Und außerdem ein echtes 2010er Throwback. Justin Bieber, Wiz Khalifa, Bruno Mars, Young Wild and Free gibt's auch gleich. Nach 4 für dich.
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2: 5:35. Ich bin Philipp Nützig. Schönen guten Tag. Die Spritpreise sind zum ersten Mal seit Anfang März im bundesweiten Schnitt unter die 2-Euro-Marke gefallen. Das lag laut ADAC vor allem am gesunkenen Ölpreis. Die Experten kritisieren, dass der Tankrabatt weiter nicht vollständig weitergegeben wird. Nach der Atlantik-Kreuzfahrt mit Hantavirus-Infektion sind nun auch 4 deutsche Passagiere zurück in der Heimat. Sie kamen am Morgen in Frankfurt an. Nach einem Check in der Uniklinik geht es zur Quarantäne in die jeweiligen Bundesländer. Beim Robert-Koch-Institut sieht man keine Pandemiegefahr. Deutschland und die Ukraine wollen beim Thema Rüstung enger zusammenarbeiten. Bundesverteidigungsminister Pistorius ist heute für Gespräche in Kiew. Da geht es etwa um Drohnen. Die technologischen Sprünge sind beachtlich, sagt Pistorius. Und Deutschland und die NATO können davon profitieren. In Bremen-Fahr ist ein 81-jähriger Fahrradfahrer schwer gestürzt. Er verlor am Samstagabend auf dem Radweg das Gleichgewicht. Ein Bus konnte nur knapp ausweichen. Der Mann hatte sich beim Sturz lebensgefährlich verletzt und musste reanimiert werden. Anschließend kam er in ein Krankenhaus.
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0: Überwiegend trocken ist es heute, viele Wolken, nur ganz vereinzelt gibt's mal Regen. Allerdings so richtig frühlingshaft ist es jetzt auch nicht, so um die 11 Grad kriegen wir. Morgen wieder maximal 10, 11 Grad, dazu dann allerdings mehr Regen und weiter viele Wolken. Die aktuellen Temperaturen 11 Grad in Imsum im Landkreis Cuxhaven, 11 Grad auch in Süstedt im Landkreis Diepholz.
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0: Mit einer Warnmeldung für dich von der A27 Bremen Richtung Bremerhaven. Da ist ein Liegenbleiber in der Ausfahrt Bremen Nord. Aktuell ist da auch nur eine Spur frei, also fahr hier auf jeden Fall vorsichtig ran. Dann Staus und Sperrungen, da habe ich 5 für dich, außerdem noch 4 Blitzer. Die A1 Osnabrück Richtung Bremen. Zwischen Brinkum und Asten 3 Kilometer Stau vor der Baustelle auf der Weserbrücke. Die A1 Bremen Richtung Osnabrück, auch da sind es aktuell 3 Kilometer zwischen dem Bremer Kreuz und Asten. Vor der Baustelle auf der Weserbrücke. Auf der A28 Oldenburg Richtung Leer immer noch die Sperrung zwischen Westerstede West und Apen-Remels, also die Autobahn voll gesperrt. Da gab es vorhin einen Unfall. Vor der Sperrung 2 Kilometer Stau. Wenn du dich auskennst, fahr am besten weiträumig außenrum. Auf der A29 Wilhelmshaven Richtung Oldenburg außerdem 2 Kilometer Stau zwischen dem Kreuz Oldenburg Nord und Oldenburg Umstede. Auf der B6 in Bremen in beiden Richtungen Stau und Stop and Go zwischen der Stefanibrücke und der A27 in beiden Richtungen. Geblitzt wird auf der B75 Delmenhorst Richtung Bremen zwischen Huchting und Gorland in der 70er-Zone. Auf der B211 in Oldenbrook-Mittelort, das kennen wir schon die Stelle, da blitzen sie in beide Richtungen. In Bremen auf der Stresemannstraße wird stadteinwärts beim Krankenhaus geblitzt in der 30er-Zone und in Delmenhorst auf der Langenwischstraße stehen sie, wenn du ortseinwärts fährst. Danke Andres, René, Ralf und Robert fürs Melden. Unsere kostenlose Hotline für deine Blitzer und Verkehrsupdates ist die 0800 10 22 400.
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0: Du hast es vielleicht gerade eben schon bei Elena gehört. So auf den letzten Metern der Show haben wir darüber gesprochen, was sportlich so alles passiert ist am Wochenende. Und das war ja nun wirklich vollkommen irre. Aber Ada Saatchi sticht mit seinen 600 Kilometern durch die Wüste da wirklich raus. Genau darüber sprechen wir gleich. 1 Minute vor 3 haben wir es. JC ist hier. Moin.

in den 2000ern, da waren Beats wie der hier absolut der Shit. Mit Energy Bremen geht's durch deinen Montagnachmittag. 3:06 haben wir's. Und dann so in den 2010ern wird das alles ein bisschen entspannter, so ein bisschen Tropical House-mäßig, hier so Kaigo und so, ne? Aber dass es mal so richtig schiebt und knallt und nach vorne geht, das ist erst in diesem Jahr oder im letzten Jahr vielleicht wieder gekommen. Perfektes Beispiel: Glockenbach und Sam Harper mit Lost. Der geht richtig nach vorne und bringt uns durch die letzten Stunden auf der Arbeit. Du hast Energy Bremen, JC ist hier. Moin!

0: Also manche Menschen schenken zum Muttertag Blumen zum Beispiel oder Schokolade und dann gibt's einen Mann, der läuft einfach 600 Kilometer durch die Wüste in die Arme von seiner Mama. Das ist so schön. Energy Bremen ist hier am Montag, wir haben 17 Minuten nach 3 und was Ada Sarchi eigentlich für eine fucking Maschine ist, ist kaum zu fassen. In 96 Stunden wollte er 600 Kilometer durch die US-amerikanische Wüste laufen. Laufen! Das hat er leider nicht ganz geschafft.
1: Ich bin vielleicht nicht der Schnellste, vielleicht nicht der Stärkste, aber eine Sache werde ich niemals machen, ich werde niemals aufgeben. Ja? Das werden die von mir sehen, niemals. Ich habe gegen die Zeit verloren, aber gegen mein Schwein und verliere ich niemals. Wir bringen die Sache ja zu Ende, egal wie lange. Manchmal versucht man nach den Sternen zu greifen und manchmal verfehlt man es vielleicht. Also weißt du, was das Schönste daran ist? Wenn man Träume hat, dann bleibt das für immer in deinem Herzen. Das kann dir keiner nehmen.
0: Das ist ein erwachsener Mann mit Muskeln bepackt, der durch die Wüste rennt und in Tränen ausbricht, weil er es nicht in 96 Stunden schafft. Er hat aber trotzdem, wie er gesagt hat, durchgezogen und das aus einem ganz bestimmten Grund.
1: Ich hätte jetzt eigentlich auf Santa Monica Pier sein sollen. Meine Mama wartet schon da. Morgen ist Muttertag. Ich habe ihr versprochen, dass wir morgen auf jeden Fall ein Eis essen gehen. Und das Versprechen werde ich auch halten.
0: Und er hat es geschafft. Mir kommen selber fast die Tränen, wenn ich diesen Mann weinen höre. Und die Gänsehaut, es ist eine Riesenleistung, auch in 120 Stunden durch das fucking Death Valley bei Temperaturen von bis zu 50 Grad und 6000 Höhenmetern zu laufen. Ada ist gelaufen und gelaufen, hat am Ende sein Eis mit seiner Mama am Santa Monica Pier gegessen und wir bei Energy Bremen ziehen einfach nur den Hut vor dieser absolut irren Leistung.

0: Das sind mal richtig gute Nachrichten aus Cuxhaven. Energy Bremen ist hier. Wir haben es 4:05. Der 13-jährige Jugendliche, der seit Ende April in Cuxhaven vermisst wurde, ist wieder da und ihm geht's gut. Er hatte sich wohl bei einem Freund in Bremerhaven versteckt. Also nicht cool, dass er das gemacht hat, aber immerhin gut, dass er wohl auf ist. Noch mehr aus deiner Region gibt's in 1,5 Minuten bei Lars.
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7: Mutmaßliche Drogenschmuggler vor Bremer Landgericht. Die 6 32- bis 39-jährigen Angeklagten sollen unter anderem versucht haben, 60 Kilogramm Kokain nach Bremerhaven zu bringen. In Bremerhaven sollen sie einen Container vom Hafengelände transportiert haben. Die Drogen waren aber schon vorher in Peru und Rotterdam sichergestellt worden. Radfahrer in Bremer Fahr lebensgefährlich verletzt. Der 81-Jährige hatte auf einem Radweg das Gleichgewicht verloren. Ein Busfahrer konnte gerade noch ausweichen. Der Senior musste nach dem Sturz noch am Unfallort reanimiert werden und kam ins Krankenhaus. Entscheidung über Zukunft von Suchtklinik. Die Dietrich-Bonhoeffer-Klinik in Ahlhorn im Landkreis Oldenburg ist die größte Suchtklinik für Kinder und Jugendliche in Deutschland. Heute Abend soll bekannt gegeben werden, ob die Klinik schließen muss. Grund sind Probleme mit der Finanzierung. News aus deiner Region haben wir wieder in einer Stunde für dich.
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0: Die aktuellen Temperaturen für dich in Hahn-Lehmten im Landkreis Ammerland. Aktuell 10 Grad, 11 Grad sind es in Bremen-Arsten. Das sind die Temperaturen, die wir maximal heute erreichen. 10, 11 Grad in Bremen, Bremerhaven, Oldenburg und umzu. Dazu viele Wolken, aber überwiegend trocken, nur hier und da mal Regen bei uns. Morgen allerdings werden wir deutlich nasser mit weiter vielen Wolken und maximal 10 Grad.
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0: Mit 2 Warnmeldungen für dich, 5 Staus und Sperrungen, 3 Blitzer gibt's dazu. Die A27 Bremen Richtung Bremerhaven immer noch der Liegenbleiber in der Ausfahrt Bremen-Nord. Da ist aktuell immer noch nur eine Spur frei. Auf der B437 Stotel Richtung Rodenkirchen Vorsicht. Zwischen der A27 und Dedesdorf im Landkreis Cuxhaven liegen Gegenstände. Die A1 Osnabrück Richtung Bremen, das ist der erste Stau. Zwischen Brinkum und Arsten 3 Kilometer Stau vor der Baustelle auf der Weserbrücke. Die Gegenrichtung A1 Bremen Richtung Osnabrück. Zwischen dem Bremer Kreuz und Arsten 3 Kilometer Stau vor der Baustelle. Die A28 Oldenburg Richtung Leer, da ist immer noch die Autobahn voll gesperrt. Zwischen Westerstede West und Apen-Remels. Vorhin gab es einen Unfall. Vor der Sperrung 2 Kilometer Stau. Wenn du dich auskennst, fahr am besten weiträumig außenrum. Auf der A29 Wilhelmshaven Richtung Oldenburg immer noch 2 Kilometer Stau zwischen dem Kreuz Oldenburg Nord und Oldenburg Umstede. Und auf der B6 in Bremen nach wie vor Stau und Stop and Go zwischen der Stefanibrücke und der A27 in beiden Richtungen. geblitzt wird auf der B75 Dellenhorst Richtung Bremen. Zwischen Huchting und Grolland stehen sie in der 70er-Zone. Auf der B211 in Oldenburg-Mittelort wird in beiden Richtungen geblitzt und in Dellenhorst stehen sie auf der Langewischstraße und blitzen stadteinwärts. Danke an Andres, René und Robert fürs Melden. Unsere WhatsApp-Nummer für deine Blitzer und Verkehrsupdates ist die 0173 685 712. Genau halb vier haben wir es. Ich bin JC. Moin!

0: Gestern um genau 14.03 Uhr blinkt mein Handy auf. Nachricht von meinem Kumpel Hannes. Bild von einem grün-weißen Bierbecher und die Nachricht 1:0 nach 2 Minuten. Läuft. Energy Bremen ist hier am Montag. Wir haben 4:06 und unsere Werder-Frauen haben gestern den höchsten Bundesligasieg ihrer Geschichte eingefahren. 7:0 am Ende gegen Carl Zeiss Jena. Hannes war am Sonntag live bei den Werder-Frauen, hat mir von da eben die Nachrichten geschickt und er wollte sogar vorher noch, dass ich mitkomme. Hannes, es tut mir leid, dass ich nicht mitgekommen bin. Liebe Werder-Frauen, ihr habt das klasse gemacht. Ich ärgere mich tierisch, dass ich nicht dabei war. Herzlichen Glückwunsch zum höchsten Werder-Frauensieg der Bundesliga-Geschichte, 7:0 gegen Carl Zeiss Jena.
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Den Track hier finde ich auf so vielen Ebenen so schön. Mit Energy Bremen durch deinen Montagnachmittag. 3:45 haben wir es. Also der klingt schon so irgendwie harmonisch, so dass alle sich drauf einigen können. Kann man auch super mitsingen. Und dann ja auch noch diese Message. Ey, Geld ist nicht alles. Es muss nicht überall ein Preisschild drauf, damit es gut ist. Es sind auch die Sachen, die kein Geld wert haben, richtig schön im Leben. Jesse J, Price Tag jetzt für dich bei Energy Bremen. Ich bin Jesse. Moin.

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2: Und gleich mit Bowser und Sierra.
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2: Absoluter Hip-Hop-Classic in Deutschland. Ich glaube, den können wir alle mit rappen. Was du Liebe nennst. Habe ich gleich nach 4 für dich. Und außerdem nach wie vor absoluter gute Laune-Song. Also das ist ja schon das Gefühl zum Feierabend da. Turn the lights off, Kato und John, auch in der nächsten halben Stunde für dich.
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4: 4:05. Ich bin Philipp Nützig. Schönen guten Tag. Vor allem der Dieselpreis an den Tankstellen ist gerade im Sinkflug. Laut ADAC ist der Preis zum ersten Mal seit Anfang März unter die 2-Euro-Marke gefallen. Das Allzeithoch beim Diesel lag nach Beginn des Irankriegs zwischenzeitlich bei gut 2,44 Euro pro Liter. Weil er einen Anschlag geplant haben soll, ist ein 17-Jähriger in Hamburg festgenommen worden. Laut Ermittlern soll der Syrer für einen Sprengstoffanschlag Ziele wie ein Einkaufszentrum oder eine Polizeiwache ins Auge gefasst haben. Dazu hat ihn offenbar die Terrormiliz Islamischer Staat inspiriert. Viele Menschen kümmern sich erst um ihre Sicherheit im Netz, wenn es schon zu spät ist. Das zeigt eine aktuelle Umfrage vom Bundesamt für IT-Sicherheit BSI. Jeder 9. war letztes Jahr von einer Straftat im Netz betroffen. Am häufigsten ging es um Betrug beim Online-Shopping. Wer die Abnehmspritze nehmen will, kann nicht auf die Krankenkasse setzen. Das hat das Landessozialgericht Niedersachsen-Bremen entschieden. Geklagt hatte eine 24-Jährige mit Hormonstörung und starkem Übergewicht. Ihre Ärztin wollte ihr die Spritze geben. Das Gericht entschied, für Hormonstörungen ist der Wirkstoff nicht zugelassen. Daher muss die Kasse nicht zahlen.
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2: Mit den aktuellen Temperaturen für dich 14 Grad. Nee, nicht 14. 11 Grad haben wir in Hundlosen. Da habe ich mich verlesen. Im Landkreis Oldenburg, in Kirchlinteln, im Landkreis Verden sind es auch 11. Ansonsten ist ein bisschen Aprilwetter im Mai. Viele Wolken, ganz vereinzelt gibt es auch Regen. Hier und da auch mal Sonne. 10, 11 Grad aktuell bei uns in Bremen, Bremerhaven, Oldenburg und umzu. Morgen allerdings werden wir richtig nass bei uns. Auch dann wieder viele Wolken und maximal 10 Grad.
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2: Mit einer Warnmeldung von der A29 Oldenburg Richtung Wilhelmshaven. Es gab einen Unfall zwischen Oldenburghafen und Oldenburg-Ohmstede. Fahr hier auf jeden Fall vorsichtig und stell dich auf Verkehrsbehinderungen ein. 5 Staus und Sperrungen gibt es dazu für dich, dazu 3 Blitzer. Die A1 Osnabrück Richtung Bremen zwischen Brinkum und Asten. 4 Kilometer Stau vor der Baustelle auf der Weserbrücke. Und auch in der Gegenrichtung A1 Bremen Richtung Osnabrück. 4 Kilometer Stau zwischen dem Bremer Kreuz und Bremen-Hemelingen vor der Baustelle. Die A27 Bremen Richtung Bremerhaven. 3 Kilometer Stau und Stop-and-Go zwischen dem Dreieck Bremen-Industriehäfen und Bremen-Nord. Und auf der A28, Oldenburg Richtung Leer, immer noch die Sperrung zwischen Westerstede-West und Apen-Remels wegen dem Unfall vorhin. Hinter der Sperrung nach wie vor 2 Kilometer Stau. Wenn du dich auskennst, fahr am besten weiträumig außenrum. Auf der B6 in Bremen Stau und Stop-and-Go in beiden Richtungen zwischen der Stefani-Brücke und der A27. Geblitzt wird auf der B75, der in Horst Richtung Bremen zwischen Huchting und Grolland in der 70er-Zone. Auf der B211 im Landkreis Wesermarsch, da stehen sie in Oldenburg-Mittelort. In beiden Richtungen wird da geblitzt. Und in Delmenhorst stehen sie auf der Langewischstraße. Ortseinwärts wird geblitzt. Danke an Andres, René und Robert fürs Melden. Unsere kostenlose Hotline für deine Blitzer und Verkehrsupdates ist die 0800 10 22 400.
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2: Im letzten Jahr war ich zum allerersten Mal als erwachsener Mensch campen, also alleine mit meiner Freundin. Groß raus an der Stelle übrigens an Energy Bremen-Hörer Michael, der hat mir damals noch ein paar Tipps gegeben. Noch mehr Insights von den Campingplätzen bei uns in Bremen, Bremerhaven, Oldenburg und umzu habe ich gleich für dich. Wir haben nämlich mit einem echten Camping-Original hier aus unserer Region gesprochen und den stellen wir dir gleich vor. Jesse ist hier, wir haben es 2 Minuten vor 4. Moin!

0: Energy Bremen ist hier. 4:05 haben wir es. David Guetta und Bebe Rexha mit I'm Good war das gerade für dich. Und jetzt gibt's die rauchigste Stimme im deutschen Hip-Hop.
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0: Den Track können wahrscheinlich alle mitrappen, zumindest mal im Refrain. Und das völlig zu Recht. Es ist ein absolut

0: Wir machen jetzt eine kurze Runde Urlaub am Montag.
1: Warum soll ich so weit wegfahren, wenn wir hier tatsächlich um den Ecken ganz, ganz tolle Plätze haben?
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0: Wir stellen dir ja immer wieder Menschen bei uns aus der Region vor, die dafür sorgen, dass es bei uns auch läuft. Und jetzt geht's für uns zu einem richtigen Urlaubsmacher. Den haben wir gerade schon gehört. Am langen Wochenende steht für viele ja ein Campingtrip an. Für mich sogar am Pfingstwochenende. Jette aus dem Energy Bremen Team, hello.
3: Hallo.
0: Du bist mal in die Welt der Klappstühle und Buchsbaumhecken eingetaucht.
3: Das ist richtig. Ich war auf dem Campingplatz Weserhenne in Sandstedt in Hagen im Bremischen. Richtig schön an der Weser. Und da habe ich mit Marco gequatscht. Der ist seit 6 Jahren Platzwart und wirklich seit Kindheit so ein richtiger Vollblutcamper. Er ist mir auch direkt so mit richtig Klischee mit so einem Golfkart entgegengekommen.
0: Wie geil.
3: Und ich habe wirklich direkt gemerkt, der brennt für seinen Job.
1: Ich liebe Camping. Also das ist auch meine Familie, sonst würde das nicht so funktionieren. Also ich bin fast 360 Tage am Platz hier, habe mir tatsächlich vor 2 Jahren ein kleines Chalet hier gekauft und ich arbeite sehr gerne da, wo andere Urlaub machen.
0: Das klingt, als würde der seinen Job auf jeden Fall lieben. Jetzt läuft die Saison ja gerade an, der Job ist wahrscheinlich stressig für ihn.
3: Auf jeden Fall stressig, aber dadurch natürlich auch abwechslungsreich. Mhm. Er hat uns erzählt, kein Tag ist wie der andere.
1: Ich habe erst gedacht, mein Kollege möchte mich veräppeln, weil der macht öfters mal einen Joke und der rief dann an und sagt, oh, hier brennt die Hecke, hier brennt die Hecke. Und ja, wir haben das alles schon gelöscht und so. Ja. Ne? Ich habe dann auch wieder aufgelegt. Ich habe ihn überhaupt nicht für ernst genommen, bis dann nächsten Tag der Gast kam und sagte, ja, was machen wir denn jetzt mit der Hecke? Wie, was haben Sie denn mit der Hecke gemacht? Ja, die ist doch von unserem Grill, ist sie da abgefackelt. Kein Scherz.
0: Wenigstens hat sich der Gast doch gemeldet. Ich wäre ja abgedachst, ich hätte nichts gesagt. Ne?
3: Du,
0: also alles nochmal gut
3: Schlingel.
0: Gegangen. Jetzt muss ich ja sagen, ich habe immer dieses typische Camper-Klischee im Kopf. Also Schlappen mit Socken, hier Adiletten und so, Tanktop, vielleicht nicht die beste Figur, dann noch ein schönes Bierchen in der Hand, da sehe ich mich ehrlicherweise auch. Würdest du sagen, an diesem Klischee ist was dran?
3: Also ich glaube, ganz falsch liegst du da nicht. Aber wir sind nochmal ehrlich, es ist ja auch einfach ein Lebensgefühl, was jeden packen kann.
1: Tatsächlich fährt man durch die Schranke, geschniegelt, gestriegelt, mit Jeans, mit dicker Jacke. Man hat ausgepackt und kommt mir entgegen mit Jogginghose, Tennissocken und Badelatschen. Und dann sagt man, alles klar, der Urlaub hat begonnen. Das sind so tatsächlich die normalsten Camper, auch wenn man die von außen gar nicht so erkennt.
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0: Die Bürgerpark-Tombola hier bei uns in Bremen ist vorbei. Energy Bremen ist hier, wir haben es 7:07 am Montagnachmittag. Es sind 1,1 Millionen Euro zusammengekommen. Das ist zwar ein bisschen weniger als im Vorjahr, aber die Verantwortlichen der Bürgerpark-Tombola sind trotzdem zufrieden. Das Geld kommt den Bremer Parks zugute. Noch mehr aus deiner Region in 1,5 Minuten bei Lars.
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8: Breite Kritik an Lufthansa-Entscheidung. Die Airline will die Verbindung zwischen Bremen und Frankfurt ab Juli streichen. Die Handelskammer sagt, dass der Wirtschaftsstandort Bremen und die gesamte Region ihre Anbindung an das wichtigste deutsche Luftverkehrsdrehkreuz verlieren. Die CDU-Bürgerschaftsfraktion sprach von einem schweren Schlag für den Wirtschafts- und Wissenschaftsstandort Bremen und auch der Senat reagierte mit Unverständnis. Er will sich für den Erhalt der Verbindung einsetzen. Vermisste aus dem Landkreis Cuxhaven wieder da. Dem 13-jährigen Jugendlichen aus Lockstedt geht's gut. Er galt seit Ende April als vermisst. Die Polizei hat ihn bei einem Freund in Bremerhaven gefunden. Bauarbeiten an Oldenburger Huntebrücke. Die Klappbrücke wird Ende der Woche für den Bahnverkehr gesperrt. Zu Fuß oder mit dem Rad kommt man da schon jetzt nicht mehr durch, und zwar bis zum 26. Mai. Das bedeutet, dass eine wichtige Verbindung zwischen Osternburg und dem Bahnhofsviertel wegfällt. News aus deiner Region haben wir wieder in einer Stunde für dich.
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0: Die aktuellen Temperaturen für dich. 10 Grad haben wir in Bremerhaven-Lehe. 10 Grad sind es auch in Visselhövede im Landkreis Rothenburg. Dazu ist es heute überwiegend trocken, allerdings ganz, ganz dolle bewölkt. Die Sonne schafft es wirklich nur selten durch. Morgen wieder so um die 10 Grad, so wie heute. Dazu allerdings dann deutlich mehr Regen und weiter viele Wolken.
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0: Mit gleich 3 Warnmeldungen, dazu 4 Staus und Sperrungen und 3 Blitzer für dich. Die erste Warnmeldung: A1 Bremen Richtung Hamburg. Zwischen Opusen-Bremen-Mahndorf und dem Bremer Kreuz ist ein Auto auf der mittleren Spur liegen geblieben. Hier musst du besonders vorsichtig fahren. Die A27, Bremerhaven Richtung Bremen. Zwischen Stotel und Hagen liegen Gegenstände. Und auch Gegenstände auf der A28 Bremen Richtung Oldenburg. Zwischen Hatten und dem Kreuz Oldenburg-Ost. Da liegt eine Plane. Dann Staus und Sperrungen für dich. Die A1 in Bremen in beiden Richtungen. 4 Kilometer Stau vor der Baustelle auf der Weserbrücke. Die A28 Oldenburg Richtung Leer. Immer noch die Sperrungen zwischen Westerstede West und Abend-Remels. Vorhin gab es da einen Unfall. Wenn du dich auskennst, fahr weit räumlich außenrum. Die A29 Oldenburg Richtung Wilhelmshaven, 2 Kilometer Stau zwischen dem Kreuz Oldenburg-Ost und Oldenburg-Hafen. In dem Bereich gab es vorhin auch einen Unfall. Auf der B6 in Bremen außerdem Stau und Stop-and-Go in beiden Richtungen zwischen der Stefani-Brücke und der A27. Geblitzt wird's auf der B75 Delmenhorst Richtung Bremen zwischen Huchting und Grolland in der 70er Zone, im Landkreis Wesermarsch auf der B211 in Oldenbrook Mittelort in beide Richtungen bekannte Stelle und in Delmenhorst auf der Langenwischstraße stehen sie, wenn du ortseinwärts fährst. Danke an Andres, René und Robert fürs Melden, unsere kostenlose Hotline für deine Blitzer und Verkehrsupdates. Ist die 0800 10 22 400. Wir haben es 2 Minuten vor 4:30. JC ist hier. Moin.
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Diese Frau zeigt in Hollywoods Welt von Glamour und mehr Schein als Sein mal richtig Rückgrat. Energy Bremen ist hier am Montagnachmittag und Billie Eilish hält überhaupt nichts von Schönheits-OPs. Das hat sie in einem Podcast erzählt, da kritisiert sie auch diesen Schönheitsdruck, der auf Frauen herrscht. Sie selbst will ihr Aussehen auch nicht künstlich verändern. Zitat: Ich freue mich darauf, dass mein Gesicht altert und mein Körper auch und dass ich daran nichts verändern werde. Damit denkt sie übrigens auch an die Zukunft. Sie wünscht sich nämlich, dass ihre zukünftigen Kinder einmal ihr echtes Gesicht wiedererkennen werden und nicht, Zitat, irgendeine verfuschte Version. Also bei allen Schönheits-OPs und allen Masken, die es in Hollywood gibt, Billie Eilish bleibt gerade, finden wir hier richtig gut bei Energy Bremen. Bad Guy von Billie Eilish habe ich jetzt für dich. JC ist hier. Moin.

0: Mit Energy Bremen geht's durch deinen Montagnachmittag. 14 Minuten vor 5 haben wir es. Und wenn wir davon hören, dass Menschen auf Booten über Bord gehen, so in der Weser zum Beispiel oder in der Ems und so, dann denkt man, ja gut, was schon dabei, ne? Schwimmst du halt zurück. Aber das stellst du dir dann ja doch leichter vor, als es wirklich ist. Strömung spielt da eine Rolle. Speziell, wenn es Richtung Meer geht, werden die Flüsse ja immer breiter. Dann ist es jetzt auch immer noch ziemlich kalt in diesem Wasser. Und deswegen ist das alles etwas, was wirklich schnell, wirklich schlimm ausgehen kann. In diesem Fall zum Glück gibt es aber gute Nachrichten. Die kommen von Gesa aus der Energy Bremen Morning Show.
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2: Wieder mal ein ganz fettes Danke an unsere Heldinnen und Helden der Seenotretter. Am Wochenende ist ein Segler auf der Ems über Bord gestürzt. Seine beiden Töchter an Bord haben sofort den Notruf gewählt, weil sie ihn nicht mehr im Wasser sehen konnten. Was für ein Albtraum. Alarmiert wurden auch alle Boote, die in der Nähe waren. So konnte dann das Sportboot Dorade aus Emden den Mann aus dem Wasser ziehen. Auch andere Boote kamen zur Hilfe. Also konnte trotz rauer See mit ganz, ganz viel Teamwork dem Mann geholfen werden.
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0: Echt mal, alle voll spießig geworden. Materia mit Kids bei Energy Bremen. 7:05 haben wir es. Ich hoffe, du hast es jetzt wirklich nicht mehr allzu weit. Bis in den wohlverdienten Feierabend auf dem Weg dahin. Oder wenn es schon soweit ist, gibt es auf jeden Fall gleich weiter. Richtig, richtig geile Mucke für dich.
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0: Die kommt unter anderem von Sarah Larsson mit Memory Lane.
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0: Finde ich eigentlich voll schön, dass das mit so großen Musikerinnen auch so ist, dass sie gerne mal ein bisschen in Erinnerungen schwelgen. Machen wir ja alle ganz gerne mal. Sarah Larsson auch gleich in der nächsten halben Stunde. Außerdem ein viraler Hit von Tame Impala.
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0: den Ausschnitt hier, den kennst du auf jeden Fall, aber du kennst vor allen Dingen dieses virale Bit von diesem Track, das wollte ich dir eigentlich auch noch vorspielen. Den gleich also auch in ganzer Länge, Tame Impala Dracula gleich nach 5 für dich bei Energy Bremen.
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5: 5:05. Ich bin Philipp Nützig, schönen guten Tag. Die Spritpreise sind zum ersten Mal seit Anfang März im bundesweiten Schnitt unter die 2-Euro-Marke gefallen. Das lag laut ADAC vor allem am gesunkenen Ölpreis. Die Experten kritisieren, dass der Tankrabatt weiter nicht vollständig weitergegeben wird. In Hamburg soll ein Jugendlicher einen Anschlag geplant haben. Der 17-jährige Syrer wurde von Spezialkräften der Polizei festgenommen. Er soll zu den Plänen von der Terrormiliz IS inspiriert worden sein. Bei Durchsuchungen wurden unter anderem Dünger und auch Messer gefunden. Wie können die Menschen in Deutschland entlastet werden? Nachdem die Entlastungsprämie im Bundesrat gestoppt wurde, will die Bundesregierung das weitere Vorgehen prüfen. Der Wirtschaftsweise Felbermayr fordert bei NTV eine Steuerentlastung für mittlere Einkommen. Die Verbraucherzentrale war zuletzt für Direktzahlung. Der deutsche Schiedsrichter Daniel Siebert wird das Champions-League-Finale pfeifen. Das hat die UEFA bekannt gegeben. Der 42-Jährige ist erst der 5. deutsche Finalschiri überhaupt. Beim Finale Ende Mai in Budapest treffen der FC Arsenal und Paris Saint-Germain aufeinander.
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0: Um die 10, 11 Grad sind aktuell noch drin in Bremen, Bremerhaven, Oldenburg und umzu dazu. Viele Wolken, es ist aber immerhin überwiegend trocken, nur ganz vereinzelt kommt noch Regen runter. Morgen allerdings werden wir schon deutlich nasser, dann weiterhin viele Wolken und wieder maximal 10 Grad. Die aktuellen Temperaturen 11 Grad in Oldenburg, Donnerschwedt, 10 Grad in Rodenkirchen im Landkreis Wesermarsch.
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0: Mit 4 Staus und Sperrungen für dich. Wir fangen an auf der A1 in Bremen. In beiden Richtungen 4 Kilometer Stau vor der Baustelle auf der Weserbrücke. Auf der A27 Bremen Richtung Bremerhaven 3 Kilometer Stau zwischen Bremerhaven Süd und Geestemünde. Auf der A28 Oldenburg Richtung Leer immer noch die Sperrung zwischen Westerstede West und Apen-Remels wegen des Unfalls vorhin. Wenn du dich auskennst, fahr weiträumig außenrum. Auf der B6 in Bremen. Außerdem in beiden Richtungen Stau und Stop-and-Go zwischen der Stefani-Brücke und der A27. Geblitzt wird's. Auf der B75 von Dellenhorst nach Bremen. Zwischen Huchting und Grolland stehen sie in der 70er-Zone. Auf der B211 im Landkreis Wesermarsch wird in Oldenbrook-Mittelort geblitzt in beiden Richtungen. Und in Dellenhorst stehen sie auf der Langenwischstraße und blitzen, wenn du ortseinwärts fährst. Danke an Andres, René und Robert fürs Melden. Unsere kostenlose Hotline für deine Blitzer und Verkehrsupdates ist die 0800 10 22 400.
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0: Und übermorgen ist schon wieder Wochenende.
7: Geil, Mann. Geil, geil, geil, geil.
0: Ganz genau so sieht's aus. Worüber wir uns am langen Wochenende alles freuen können, darüber sprechen wir gleich. Wir machen jetzt erstmal Musik von Oliver Heldens mit Lady zum Feierabend. 2:05 haben wir's. JC ist hier. Moin.

Dieser Sound hier ist vor ein paar Wochen auf TikTok und Instagram übel viral gegangen. Und das völlig zu Recht. Das ist ja der Inbegriff von Groove. Energy Bremen ist hier. 5 Minuten nach 5 haben wir es. Und im Übrigen ist auch der Rest von dem Track richtig, richtig gut. Ist nicht nur ein TikTok-Sound, es ist ein ganzer Song. Der kommt von Tame Impala, heißt Dracula. Und ja, das klingt düster. Oder hast du es gerade gehört? Er macht einfach nur wahnsinnig gute Laune. Gibt's jetzt für dich bei Energy Bremen. JC ist hier. Moin.

0: Na, bist du bereit für ein richtig, richtig geiles, langes Wochenende? Energy Bremen ist hier, 16:45 haben wir es am Montag. Und nur noch 2 Tage Arbeit, dann ist schon wieder Wochenende. Das läuten wir ein mit dem Tante Mia tanzt auf dem Stoppelmarktgelände in Vechta, präsentiert von Energy Bremen. Scooter sind mit am Start. Wen haben wir noch? Ach ja, hier. You Not Us waren ja auch schon im Energy Bremen Frühstücksrave. Kommen alle Farben. Ist mit am Start. HBZ auch schon im Frühstücksrave gewesen. Komm, ich weiß gar nicht. David Puentes auch schon im Frühstücksrave gewesen. Der halbe Frühstücksrave ist gefühlt beim Tanze Mia Tanz. Es wird auf jeden Fall eine richtig fette Party. Und wir von Energy Bremen präsentieren das Ganze. Sind jetzt schon richtig heiß auf das Tante Mia tanzt am Vatertag.
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1: Wie schön ist der Song. Da kann man irgendwie direkt ins Tagträumen geraten. Fireflies von Owl City in deinem Feierabend. 6:06 haben wir es. Energy Bremen ist hier. Und vor dem Bremer Landgericht hat heute ein Prozess gegen mutmaßliche Drogenschmuggler begonnen. Die 6 Männer sollen unter anderem versucht haben, 60 Kilogramm Koks nach Bremerhaven zu schmuggeln. Bei einem Angeklagten ist außerdem eine scharfe Waffe gefunden worden. Noch mehr aus deiner Region gibt's in nicht mal 2 Minuten bei Lars.
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12: Breite Kritik an Lufthansa-Entscheidung. Die Airline will die Verbindung zwischen Bremen und Frankfurt ab Juli streichen. Die Handelskammer sagt, dass der Wirtschaftsstandort Bremen und die gesamte Region ihre Anbindung an das wichtigste deutsche Luftverkehrsdrehkreuz verlieren. Die CDU-Bürgerschaftsfraktion sprach von einem schweren Schlag für den Wirtschafts- und Wissenschaftsstandort Bremen und auch der Senat reagierte mit Unverständnis. Er will sich für den Erhalt der Verbindung einsetzen. Vermisste aus dem Landkreis Cuxhaven wieder da. Dem 13-jährigen Jugendlichen aus Lockstedt geht's gut. Er galt seit Ende April als vermisst. Die Polizei hat ihn bei einem Freund in Bremerhaven gefunden. Bauarbeiten an Oldenburger Huntebrücke. Die Klappbrücke wird Ende der Woche für den Bahnverkehr gesperrt. Zu Fuß oder mit dem Rad kommt man da schon jetzt nicht mehr durch, und zwar bis zum 26. Mai. Das bedeutet, dass eine wichtige Verbindung zwischen Osternburg und dem Bahnhofsviertel wegfällt. News aus deiner Region haben wir wieder in einer Stunde für dich.
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1: Die aktuellen Temperaturen für dich in Bremen-Hochdingen aktuell 11 Grad, 10 Grad sind es in Zetel im Landkreis Friesland. Ansonsten ist es ein bisschen Aprilwetter, was wir hier im Mai haben. Viele Wolken, vereinzelt auch Regen. Hier und da kommt nochmal die Sonne durch, bleibt aber die Ausnahme heute. Morgen dann immer wieder nass bei uns, also da mehr Regen, als es heute noch der Fall war. Viele Wolken auch morgen und auch morgen so um die 10 Grad maximal.
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1: Mit 4 Staus und Sperrungen und 3 Blitzern für dich. Die A1 in Bremen in beiden Richtungen noch 3 Kilometer Stau vor der Baustelle auf der Weserbrücke. Auf der A27 Bremen Richtung Bremerhaven 2 Kilometer Stau zwischen Bremerhaven Süd und Geestemünde. Auf der A28 Oldenburg Richtung Leer nach wie vor die Sperrung zwischen Westerstede West und Appen-Remels wegen des Unfalls vorhin. Und auf der B6 in Bremen noch in beiden Richtungen Stop and Go vom Flyover, wird aber weniger. geblitzt wird. Auf der B75 Delmenhorst Richtung Bremen. Zwischen Huchting und Grolland stehen sie in der 70er-Zone. Auf der B211 im Landkreis Wesermarsch, da stehen sie in Oldenburg-Mittelort und blitzen in beide Richtungen. Und in Delmenhorst auf der Langenwischstraße wird ortseinwärts geblitzt. Danke an Andres, René und Robert fürs Melden. Unsere WhatsApp-Nummer für deine Blitzer und Verkehrsupdates. 0173 685 712. Kurz vor halb sechs haben wir es. Jesse's hier. Moin.
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Wie geil ist es, dass sie wieder da ist? Kaskada feiert gerade ein richtig krasses Comeback, zum Beispiel mit dem Track. Zusammen mit Felix Jähn hat sie neue Mucke rausgebracht. Boy, You Turn Me heißt der Track. Neue Version von den beiden. Ich find's richtig, richtig geil. Die ist auch auf Festivals. Beim Tante Mia Tanzen zum Beispiel ist Kaskada mit dabei. Oder auch beim Deichbrand auf dem Fliegerhorst in Nordholz. Kaskada, Felix Jähn, jetzt für dich bei Energy Bremen. Wir feiern einfach richtig, dass sie neue Mucke am Start hat. Und ich finde, das hörst du auch, dass sie richtig, richtig Spaß daran hat.

0: Schiedsrichter ist eh schon ein sehr schwieriges Ehrenamt und dann sind Frauen in diesem Ehrenamt auch noch stark unterrepräsentiert.
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0: 6:11 haben wir es am Montag in deinem Feierabend. Am 21. Mai, also in 10 Tagen, soll sich das richtig stark ändern. Der Bremer Fußballverband richtet nämlich einen Girls-Only-Schiedsrichterlehrgang aus. Heißt, nur für Frauen und Mädchen. Ab 14 Jahren kannst du da mitmachen. Und Jennifer Rehnert vom Bremer Fußballverband beschreibt uns auch mal, warum der Verband diesen Lehrgang ausrichtet.
2: Dass wir eben die Anzahl in Bremen erhöhen können, weil wir gerade tatsächlich nur 25 Schiedsrichterinnen haben hier in Bremen, inklusive tatsächlich auch schon Bremerhaven. Und das ist natürlich eine sehr geringe Anzahl, an der wir ran möchten. Die soll auf jeden Fall positiv erhöht werden.
0: Das finden wir ist auch ein sehr, sehr gutes Ziel. Übrigens, alle Schiedsrichterinnen, die an diesem Kurs dann teilnehmen, kriegen freien Eintritt zu allen DFB-Spielen und auch bei SV Werder Bremen im Weserstadion gilt das natürlich. Mit der Aktion soll für die Zukunft aber natürlich noch viel mehr erreicht werden, als nur die Anzahl der Schiedsrichterinnen zu erhöhen.
3: Dass wir sämtliche Spiele der Juniorinnen und der Frauen hier in Bremen auch rein mit weiblichen Schiedsrichterinnen ansetzen können, das wäre so unser Wunsch. Jenny sagte gerade, mit 25 ist es aktuell noch ein bisschen schwierig. Das wäre unser großes Ziel und unser Wunsch. Und vielleicht ist dann die ein oder andere nächste Bundesliga-Schiedsrichterin ja auch mit dabei.
0: Also ich meine, das wäre ja super, sagt Joshua Lommes auch vom Bremer Fußballverband. Am 21. Mai geht's los, der Girls-Only-Schiedsrichter-Lehrgang. Nur für Frauen und Mädchen mitmachen ab 14 Jahren. Du kannst es dir ja überlegen, ob du da Bock drauf hast.
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2: Und gleich zu ihrem Geburtstag. Sabrina Carpenter. Hey. So einfach ein grandioser Song. Taste habe ich gleich für dich. Sabrina Carpenter wird heute 27. Außerdem Calvin Harris und Ellie Goulding. Richtig geile 2010er Vibes. Fetter Beat, fette Stimme. Es klingt alles nach Club Feeling. Outside auch gleich in der nächsten halben Stunde.
3: Fünf vor sechs. Ich bin Philipp Nützig. Schönen guten Abend. Vor allem der Dieselpreis an den Tankstellen ist gerade im Sinkflug. Laut ADAC ist der Preis zum ersten Mal seit Anfang März unter die 2-Euro-Marke gefallen. Das Allzeithoch beim Diesel lag nach Beginn des Irankriegs zwischenzeitlich bei gut 2,44 Euro pro Liter. Weil er einen Anschlag geplant haben soll, ist ein 17-Jähriger in Hamburg festgenommen worden. Laut Ermittlern soll der Syrer für einen Sprengstoffanschlag Ziele wie ein Einkaufszentrum oder eine Polizeiwache ins Auge gefasst haben. Dazu hat ihn offenbar die Terrormiliz Islamischer Staat inspiriert. Viele Menschen kümmern sich erst um ihre Sicherheit im Netz, wenn es schon zu spät ist. Das zeigt eine aktuelle Umfrage vom Bundesamt für IT-Sicherheit, BSI. Jeder Neunte war letztes Jahr von einer Straftat im Netz betroffen. Am häufigsten ging es um Betrug beim Online-Shopping. In genau einem Monat startet die Fußball-WM in Kanada, Mexiko und den USA. Während die FIFA ein Event der Superlative beschwört, ist vom großen Hype bislang noch wenig zu spüren. In den USA ist der erhoffte Buchungsboom bei den Hotels ausgeblieben. Zwei Gründe: die hohen Preise und die Politik von Präsident Trump.
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2: Es ist überwiegend trocken bei uns, ganz, ganz viele Wolken. Nur hier und da gibt es wirklich noch Regen, dazu so um die 10, 11 Grad aktuell. Morgen dann auch wieder maximal um die 10 Grad, dazu allerdings deutlich mehr Regen als heute und weiter viele Wolken. Jetzt aktuell haben wir 10 Grad in Bremerhaven am Fischereihafen. In Hundlosen im Landkreis Oldenburg sind es nur noch 9.
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2: Drei Staus und Sperrungen habe ich für dich, drei Blitzer dazu. Die A1 in Bremen in beiden Richtungen noch 3 Kilometer Stop and Go vor der Baustelle auf der Weserbrücke. Mittlerweile kommst du da aber deutlich besser durch. Auf der A28 Oldenburg Richtung Leer nach wie vor die Sperrung zwischen Westerstede West und Apen-Remels. Da gab es vorhin ja diesen schweren Unfall. Deswegen, wenn du dich auskennst, fahr am besten weiträumig außen rum. Auf der B6 in Bremen außerdem in beiden Richtungen noch leicht Stop and Go vom Flyover. Geblitzt wird auf der B75 Dellenhorst Richtung Bremen. Zwischen Huchting und Grolland stehen sie in der 70er-Zone. Auf der B211 im Landkreis Wesermarsch in Oldenburg-Bruck-Mittelort stehen sie und blitzen in beide Richtungen. Und in Dellenhorst auf der Langenwischstraße wird ortseinwärts geblitzt. Danke an Andres, René und Robert fürs Melden. Unsere kostenlose Hotline für deine Blitzer und Verkehrsupdates ist die 0800 10 22 400. Wir haben es 2 Minuten vor 6.
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2: Ich fasse mich kurz, ich habe richtig geile Mucke für deinen Feierabend am Start. Neben Sabrina Carpenter, Calvin Harris und Ellie Goulding ist auch Bruno Mars am Start, Zartmann, Eminem und jetzt Kygo und Khaled zusammen mit Griffin. Save My Love ist das für dich. JC ist hier, moin.

Was für eine grandiose Künstlerin. Sabrina Carpenter war das gerade mit Taste bei Energy Bremen. Und an der Stelle, Happy Birthday, Sabrina. 27 Jahre alt oder besser jung heute geworden. Ich weiß gar nicht, was ich mit über 30 mit meinem Leben mache, wenn die so erfolgreich ist. Wir gratulieren auf jeden Fall ganz, ganz herzlich zum 27. hier bei Energy Bremen. Willkommen.

Sätze, die niemand normalerweise an einem Montag sagt. Ach, das Leben ist so schön. Aber an diesem Montag ist das wahrscheinlich für uns alle ein bisschen anders. 6:15 haben wir es, du hörst Energy Bremen am Montag Feierabend. Und Fastboy mit Beautiful Life liefern jetzt genau den Sound, den wir alle in dieser kurzen Woche spüren. Morgen und übermorgen noch zur Arbeit, zack, ist die Woche wieder rum. Hoffentlich zumindest, wenn du ein langes Wochenende hast. Vatertag steht ja an und wir stimmen uns schon mal auf die kurze Woche ein und genießen, dass wir nicht mehr ganz so viel arbeiten müssen. Beautiful Life, Fastboy jetzt für dich. Jesse hier, moin.

0: Das ist eine Meldung, die sehen wir in der Form auch nur selten. Energy Bremen ist hier, 6 Minuten vor 7 in deinem Feierabend haben wir es. In Bremerhaven ist ein Schwertransporter zu breit für die A27 gewesen, genauer für die Baustelle zwischen Bremerhaven Zentrum und Überseehäfen. Der 53-jährige Fahrer aus NRW hatte das heute Nacht zum Glück noch rechtzeitig bemerkt und angehalten. Seine Spedition kriegt jetzt Ärger, weil sie sich vor der Fahrt nicht richtig über die Strecke informiert hat. Noch mehr aus deiner Region gibt's in nicht mal einer halben Minute bei Lars.
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3: Bremer Bürgerpark Tombola mit guter Bilanz. Die Tombola ist gestern mit einem Umsatz von gut 1,1 Millionen Euro zu Ende gegangen. Im Vorjahr kamen rund 40.000 Euro mehr zusammen. Angesichts des Wetters mit viel Eis und Schnee und vor dem Hintergrund der wirtschaftlich angespannten Lage waren die Organisatoren aber trotzdem zufrieden. Das Geld fließt in die Pflege der Bremer Parks. Kritik an Lufthansa-Entscheidung. Die Airline will die Verbindung zwischen Bremen und Frankfurt ab Juli streichen. Bürgermeister Andreas Bovenschulte sprach von einem schweren Schlag für Bremen und den gesamten Nordwesten. Er sagte, dass der Senat alles tun will, damit die Verbindung erhalten bleibt. Kritik kam auch von der Handelskammer und der Opposition. Von der CDU hieß es, der Senat und Bovenschulte hätten nicht rechtzeitig gehandelt. Segelflieger muss in Wadenburg notlanden. Der 16-jährige Pilot blieb unverletzt. Er hatte sich aufgrund fehlender Thermik und Aufwinde für die geplante Notlandung auf einem Acker in Achternmeer entschieden, hieß es. Am Segelflugzeug entstanden keine größeren Schäden. News aus deiner Region haben wir wieder in einer Stunde für dich.
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0: Die aktuellen Temperaturen für dich: 9 Grad in Kaihausen im Landkreis Ammerland, 10 Grad in Barrien im Landkreis Diepholz. So liegen die Temperaturen bei uns generell in Bremen, Bremerhaven, Oldenburg und umzu. 9 bis 10 Grad aktuell dazu. Viele Wolken. Nass werden wir nicht mehr wirklich heute. Und jetzt gerade kommt hier über der Bremer City sogar mal die Sonne durch. Das bleibt aber die Ausnahme heute. Morgen werden wir deutlich nasser. Da gibt es mehr Regen, weiter viele Wolken und maximal 10 Grad.
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0: 2 Staus und Sperrungen, 3 Blitzer für dich. Der einzige Stau in Anführungsstrichen ist auf der A1 bei uns in Bremen. Von Osnabrück Richtung Bremen haben wir noch kurz Stau vor der Baustelle auf der Weserbrücke, so 2 Kilometer. Ist aber nicht mehr viel, du kommst da relativ zügig durch. Nach wie vor allerdings die Sperrung auf der A28 Oldenburg Richtung Leer. Zwischen Westerstede West und Apen-Remels ist die Autobahn gesperrt wegen des Unfalls vorhin. Wenn du dich auskennst, fahr weiträumig außenrum. Geblitzt wird auf der B75 von Delmenhorst nach Bremen zwischen Huchting und Grolland. Auf der B211 im Landkreis Wesermarsch wird in Oldenburg-Mittelort geblitzt in beide Richtungen. Und in Delmenhorst stehen sie auf der Langenwischstraße. Ortseinwärts wird geblitzt. Danke an Andres, René und Robert fürs Melden. Unsere WhatsApp-Nummer für deine Blitzer und Verkehrsupdates ist die 0173 685 712. Wir haben es 2 Minuten vor 6:30. JC ist hier. Moin.
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0: Wir machen jetzt eine kurze Runde Urlaub am Montag.
1: Warum soll ich so weit wegfahren, wenn wir hier tatsächlich um den Ecken ganz, ganz tolle Plätze haben?
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0: Wir stellen dir ja immer wieder Menschen bei uns aus der Region vor, die dafür sorgen, dass es bei uns auch läuft. Und jetzt geht's für uns zu einem richtigen Urlaubsmacher. Den haben wir gerade schon gehört. Am langen Wochenende steht für viele ja ein Campingtrip an. Für mich sogar am Pfingstwochenende. Jette aus dem Energy Bremen Team, hello.
3: Hallo.
0: Du bist mal in die Welt der Klappstühle und Buchsbaumhecken eingetaucht.
3: Das ist richtig. Ich war auf dem Campingplatz Weserhenne in Sandstedt in Hagen im Bremischen. Richtig schön an der Weser. Und da habe ich mit Marco gequatscht. Der ist seit 6 Jahren Platzwart und wirklich seit Kindheit so ein richtiger Vollblutcamper. Er ist mir auch direkt so mit richtig Klischee mit so einem Golfkart entgegengekommen.
0: Wie geil.
3: Und ich habe wirklich direkt gemerkt, der brennt für seinen Job.
1: Ich liebe Camping. Also das ist auch meine Familie, sonst würde das nicht so funktionieren. Also ich bin fast 360 Tage am Platz hier, habe mir tatsächlich vor 2 Jahren ein kleines Chalet hier gekauft und ich arbeite sehr gerne da, wo andere Urlaub machen.
0: Das klingt, als würde der seinen Job auf jeden Fall lieben. Jetzt läuft die Saison ja gerade an, der Job ist wahrscheinlich stressig für ihn.
3: Auf jeden Fall stressig, aber dadurch natürlich auch abwechslungsreich. Mhm. Er hat uns erzählt, kein Tag ist wie der andere.
1: Ich habe erst gedacht, mein Kollege möchte mich veräppeln, weil der macht öfters mal einen Joke und der rief dann an und sagt, oh, hier brennt die Hecke, hier brennt die Hecke. Und ja, wir haben das alles schon gelöscht und so. Ja, ja, ja. Ne? Ich habe dann auch wieder aufgelegt. Ich habe ihn überhaupt nicht für ernst genommen. Bis am nächsten Tag der Gast kam und sagte, ja, was machen wir denn jetzt mit der Hecke? Wie, was haben Sie denn mit der Hecke gemacht? Ja, die ist doch von unserem Grill, ist sie doch abgefackelt. Kein Scherz.
0: Wenigstens hat sich der Gast noch gemeldet. Ich wäre ja abgetaxt, ich hätte nichts gesagt. Ne?
3: Du,
0: also alles nochmal gut
3: Schlingel.
0: Gegangen. Jetzt muss ich ja sagen, ich habe immer dieses typische Camper-Klischee im Kopf. Also Schlappen mit Socken, hier Adiletten und so. Tanktop, vielleicht nicht die beste Figur. Dann noch ein schönes Bierchen in der Hand, da sehe ich mich ehrlicherweise auch. Würdest du sagen, an diesem Klischee ist was dran?
3: Also ich glaube, ganz falsch liegst du da nicht. Aber wir sind noch mal ehrlich, es ist ja auch einfach ein Lebensgefühl, was jeden packen kann.
1: Tatsächlich fährt man durch die Schranke, geschniegelt, gestriegelt, mit Jeans, mit dicker Jacke. Man hat ausgepackt und kommt mir entgegen mit Jogginghose, Tennissocken und Badelatschen. Und dann sagt man, alles klar, der Urlaub hat begonnen. Das sind so tatsächlich die normalsten Camper, auch wenn man die von außen gar nicht so erkennt.
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Immer wenn ich Musik von diesem Mann höre, fühle ich mich wie in so einer Musiklounge. Es ist leicht verraucht, es gibt leckere Cocktails und auf der Bühne steht jemand richtig schick im Anzug und legt alles in seine Musik. Und genau das ist Teddy Swims für mich. Energy Bremen ist hier in deinem Feierabend am Montag und der Track ist ganz neu von Teddy Swims. Gewohnt gefühlvoller Gesang, richtig geile, soulige Mucke. Mr. Know-It-All heißt der neue Track und den gibt's jetzt für dich bei Energy Bremen. Jesse ist hier. Moin.

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2: Und gleich ganz neue Musik für dich. Die kommt von Topic und Becky G und ist wirklich richtig, richtig fett. Ich habe es vorhin schon einmal gesagt, ich finde es richtig geil, dass diese krassen Beats aus den 2000ern zurück sind. Ein bisschen Tropical Vibes noch dazu. Sorry Poppy heißt der Track. Habe ich gesagt, fette Beats aus den 2000ern hätten wir ein. Only Girl in the World von Rihanna, außerdem auch in der nächsten halben Stunde.
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3: 7:05. Ich bin Philipp Nützig. Schönen guten Abend. Die Spritpreise sind zum ersten Mal seit Anfang März im bundesweiten Schnitt unter die 2-Euro-Marke gefallen. Das lag laut ADAC vor allem am gesunkenen Ölpreis. Die Experten kritisieren, dass der Tankrabatt weiter nicht vollständig weitergegeben wird. In Hamburg soll ein Jugendlicher einen Anschlag geplant haben. Der 17-jährige Syrer wurde von Spezialkräften der Polizei festgenommen. Er soll zu den Plänen von der Terrormiliz IS inspiriert worden sein. Bei Durchsuchungen wurden unter anderem Dünger und auch Messer gefunden. Letztes Jahr sind in Deutschland zum ersten Mal mehr Wärmepumpen als Gasheizungen verbaut worden. Sie kommen vor allem in neu gebauten Häusern zum Einsatz. In bestehenden Häusern wird noch häufiger auf Gasheizungen gesetzt, heißt es von der Deutschen Energieagentur. Der deutsche Schiedsrichter Daniel Siebert wird das Champions-League-Finale pfeifen. Das hat die UEFA bekannt gegeben. Der 42-Jährige ist erst der 5. deutsche Finalschiri überhaupt. Beim Finale Ende Mai in Budapest treffen der FC Arsenal und Paris Saint-Germain aufeinander.
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2: Mit den aktuellen Temperaturen für dich. 9 Grad in Ritterhude im Landkreis Osterholz, 9 Grad auch in Jaderberg im Landkreis Wesermarsch. Dazu viele Wolken, vereinzelt jetzt aber auch mal Sonne, so wie jetzt gerade hier über der Bremer Schlachte. Morgen wird es dann allerdings wieder nass bei uns und wir kriegen wieder viele Wolken, so wie heute. Morgen maximal 10 Grad.
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2: Eine Sperrung habe ich noch für dich, dazu 3 Blitzer. Die Sperrung ist die von der A28, wie schon den ganzen Tag. Oldenburg Richtung Leer, zwischen Westerstede West und Apen-Remels ist die A28 vollgesperrt wegen des Unfalls vorhin. Wenn du dich auskennst, fahr auf jeden Fall weiträumig außen rum. Geblitzt wird auf der B75, Dellenhorst Richtung Bremen zwischen Huchting und Grolland. Auf der B211 im Landkreis Wesermarsch zwischen Oldenburg Mittelort. In Oldenburg, Mittelort, in beide Richtungen, so ist es richtig. In Dellenhorst, außerdem stehen sie auf der Langenwischstraße und blitzen, wenn du ortseinwärts fährst. Danke an Andres, René und Robert fürs Melden. Unsere kostenlose Hotline für deine Blitzer und Verkehrsupdates ist die 0800 10 22 400.
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2: Ich habe gerade mal auf die Uhr geguckt. Übermorgen ist schon wieder Wochenende.
5: Geil, Mann. Geil.
2: Und nicht nur das, es gibt eine Menge zu erleben am langen Wochenende. Da sprechen wir gleich drüber. Wir haben es jetzt 2:07. JC ist hier. Moin.
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Wie geil ist es, dass diese fetten Beats wieder da sind? Topic und Becky G mit Sorry Papi habe ich jetzt für dich. In den 2010ern waren ja eher so Tropical House Beats angesagt, in den 2000ern früher richtig dicke Beats. Und der hier bringt diesen Sound sowas von zurück. Sorry Papi von Topic und Becky G für dich bei Energy Bremen.

0: geil ist es bitte, dass wir eine kurze Woche haben, in der wir dann auch noch die Festivalsaison aufmachen.
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0: Das sind mal richtig gute Nachrichten aus Cuxhaven. Energy Bremen ist hier in deinem Feierabend. 7:55 haben wir es und der 13-jährige Jugendliche, der seit Ende April vermisst wurde, ist wieder da. Ihm geht's gut, er hatte sich wohl bei einem Freund in Bremerhaven versteckt. Noch mehr aus deiner Region in einer halben Minute bei Lars.
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3: Bremer Bürgerpark-Tombola mit guter Bilanz. Die Tombola ist gestern mit einem Umsatz von gut 1,1 Millionen Euro zu Ende gegangen. Im Vorjahr kamen rund 40.000 Euro mehr zusammen. Angesichts des Wetters mit viel Eis und Schnee und vor dem Hintergrund der wirtschaftlich angespannten Lage waren die Organisatoren aber trotzdem zufrieden. Das Geld fließt in die Pflege der Bremer Parks. Kritik an Lufthansa-Entscheidung. Die Airline will die Verbindung zwischen Bremen und Frankfurt ab Juli streichen. Bürgermeister Andreas Bovenschulte sprach von einem schweren Schlag für Bremen und den gesamten Nordwesten. Er sagte, dass der Senat alles tun will, damit die Verbindung erhalten bleibt. Kritik kam auch von der Handelskammer und der Opposition. Von der CDU hieß es, der Senat und Bovenschulte hätten nicht rechtzeitig gehandelt. Segelflieger muss in Wadenburg notlanden. Der 16-jährige Pilot blieb unverletzt. Er hatte sich aufgrund fehlender Thermik und Aufwinde für die geplante Notlandung auf einem Acker in Achternmeer entschieden, hieß es. Am Segelflugzeug entstanden keine größeren Schäden. News aus deiner Region bekommst du bei uns stündlich von morgens bis abends.
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0: Die aktuellen Temperaturen für dich in Zeven im Landkreis Rothenburg 9 Grad, 9 Grad auch in Bremen-Findorf. Dazu ist es jetzt überwiegend trocken, viele Wolken und hier und da kommt sogar dann mal die Sonne durch. Morgen allerdings wieder richtig regnerisch bei maximal 10 Grad und es gibt weiter viele Wolken.
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0: Drei Warnmeldungen habe ich für dich, dazu eine Sperrung und drei Blitzer. Die erste Warnmeldung A1 Hamburg Richtung Bremen. Gegenstände liegen da zwischen Euthen und dem Bremer Kreuz. Und dann nochmal Gegenstände auf der A1 Hamburg Richtung Bremen und zwar zwischen dem Bremer Kreuz und der Ausfahrt Uphusen-Bremen-Mahndorf. Auf der A27 Walsrode Richtung Bremen außerdem Reifenteile zwischen Walsrode West und Verden Ost. In dem Bereich ist auch ein LKW liegen geblieben. Staus und Sperrungen für dich ist genau die eine und zwar von der A28 Oldenburg Richtung Leer zwischen Westerstede West und Appenremels ist die Autobahn nach wie vor dicht. Ansonsten aber alles frei, komm gut durch. Geblitzt wird auf der B75 Dellenhorst Richtung Bremen zwischen Hochting und Grolland. Auf der B211 im Landkreis Wesermarsch in Oldenbrook Mittelort stehen sie und blitzen in beide Richtungen. Und in Dellenhorst auf der Langenwischstraße stehen sie und blitzen, wenn du ortseinwärts fährst. Danke an Andres, René und Robert fürs Melden. Unsere WhatsApp-Nummer für deine Blitzer und Verkehrsupdates ist die 0173 685 712. Wir haben es 2 Minuten vor 7:30, JC ist hier. Moin.
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0: vom Boot ins Wasser gefallen. Vielleicht hier bei uns in der Weser oder zum Beispiel auch in der Ems. Klingt erstmal nicht so schlimm. 6 Minuten nach 7:30 haben wir es. Du hörst Energy Bremen. Das Problem ist halt, wir stellen das leichter vor, als das dann tatsächlich ist. Es ist ja so, dass es dann wahnsinnig kalt ist. Starke Strömungen herrschen, speziell da, wo zum Beispiel Weser oder Ems ins Meer fließen. Und dann kann so ein Unfall mit vom Boot fallen, von einem Freizeitboot, ganz, ganz schnell, ganz, ganz üble Folgen haben. In diesem Fall allerdings hat Gesa aus der Energy Bremen Morning Show gute Nachrichten für dich.
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2: Wieder mal ein ganz fettes Danke an unsere Heldinnen und Helden der Seenotretter. Am Wochenende ist ein Segler auf der Ems über Bord gestürzt. Seine beiden Töchter an Bord haben sofort den Notruf gewählt, weil sie ihn nicht mehr im Wasser sehen konnten. Was für ein Albtraum. Alarmiert wurden auch alle Boote, die in der Nähe waren. So konnte dann das Sportboot Dorade aus Emden den Mann aus dem Wasser ziehen. Auch andere Boote kamen zur Hilfe. Also konnte trotz rauer See mit ganz, ganz viel Teamwork dem Mann geholfen werden.
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Viertel vor acht haben wir es. Du hast Energy Bremen in deinem Feierabend. Gute Beats von You Not Us und Dennis Lloyd mit Diamonds. Und das mit den guten Beats, finde ich, ist ein gutes Motto zum Feierabend. Vielleicht kochst du gerade was in der Küche, vielleicht hängst du auch schon auf der Couch, aber das hier ist einer zum Genießen. Gute Beats, sag ich doch. Major Lazer, Light It Up, habe ich jetzt für dich in deinem Feierabend bei Energy Bremen. Einfach mal wieder zurück in die 2010er und in die Anfänge. Unser aller Clubzeit geht's jetzt. JC ist hier, genießt deinen Feierabend. Moin.

0: vor 8. Ich bin Philipp Nützig. Schönen guten Abend. Deutschland und die Ukraine wollen zusammen Drohnen entwickeln und herstellen. Das hat Verteidigungsminister Pistorius bei einem Besuch in Kiew angekündigt. Wir können von den Erfahrungen der Ukraine in dem Bereich nur profitieren, so Pistorius weiter. Weil er einen Anschlag geplant haben soll, ist ein 17-Jähriger in Hamburg festgenommen worden. Laut Ermittlern soll der Syrer für einen Sprengstoffanschlag Ziele wie ein Einkaufszentrum oder eine Polizeiwache ins Auge gefasst haben. Dazu hat ihn offenbar die Terrormiliz Islamischer Staat inspiriert. Nachdem die umstrittene Entlastungsprämie vorerst gestoppt ist, prüft die Bundesregierung, wie es weitergeht. Morgen berät sich dazu auch der Koalitionsausschuss. Die 1.000-Euro-Prämie war letzte Woche durch den Bundesrat gefallen. Bei Union und SPD gibt es Stimmen, dass sie damit vom Tisch ist. Vor allem der Dieselpreis an den Tankstellen ist gerade im Sinkflug. Laut ADAC ist der Preis zum ersten Mal seit Anfang März unter die 2-Euro-Marke gefallen. Das Allzeithoch beim Diesel lag nach Beginn des Irankriegs zwischenzeitlich bei gut 2,44 Euro pro Liter.
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2: Die aktuellen Temperaturen für dich: 8 Grad in Hoogsiel im Landkreis Friesland, 9 Grad in Langwedel im Landkreis Verden. Dazu viele Wolken, aber hier und da kommt auch mal die Sonne durch, so wie jetzt gerade über Bremen zum Beispiel. Morgen allerdings werden wir wieder nass tagsüber mit vielen Wolken und dann auch wieder maximal 10 Grad, so ähnlich wie heute.
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2: Zwei Meldungen, drei Blitzer für dich. Die erste von der A27, Walsrode Richtung Bremen. Zwischen Walsrode West und Verden Ost ist immer noch der liegen gebliebene LKW, auch da noch Reifenteile in dem Bereich. Die A28, Oldenburg Richtung Leer. Zwischen Westerstede West und Apen-Remels nach wie vor die Sperrung nach dem Unfall heute Vormittag. Also, wenn du dich auskennst, fahr weiter außen rum. Es wird noch ein bisschen dauern, bis die Sperrung aufgehoben ist. Geblitzt wird auf der B75, Delmenhorst Richtung Bremen, zwischen Huchting und Grolland. Auf der B211 im Landkreis Wesermarsch in Oldenburg-Mittelort, hier in beide Richtungen wird geblitzt, und in Delmenhorst stehen sie auf der Langenwischstraße und blitzen, wenn du ortseinwärts fährst. Danke an Andres, René und Robert fürs Melden, unsere kostenlose Hotline für deine Blitzer und Verkehrsupdates. 0800 10 22 400.
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1: Jennifer Lopez und David Guetta. 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